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1: Ich bin Dirk Zeitler. Die CDU kämpft nach 3 krachend verlorenen Landtagswahlen und Umfragewerten unter 20% um ihre Glaubwürdigkeit. Bei einer Führungsklausur in Berlin sucht die Partei nach einem Weg aus einer der schwersten Krisen ihrer Geschichte. Generalsekretärin Hoppermann dämpfte gleich zu Beginn die Erwartungen. Die Klausur sei nicht die eine Wunderwaffe, sondern der Beginn eines Prozesses. Es gehe darum, Vertrauen zurückzugewinnen. US-Präsident Trump hat verkündet, dass die Ukraine und Russland künftig auf Angriffe ihrer Energieanlagen verzichten. Es ist allerdings nicht Trumps erste Ankündigung dieser Art.
2: Erst vor rund 4 Wochen hatte Trump behauptet, Moskau und Kiew würden die Angriffe auf die Energiesektoren einstellen. Doch die angebliche Vereinbarung hielt keine 24 Stunden. Und auch diesmal scheint am Versprechen nicht viel dran zu sein. Selenskyj sagte kurz darauf, er wisse gar nichts von der Einigung. Aber der Ukrainer verspricht, wenn Putin seine Angriffe auf Energieanlagen stoppt, will Selenskyj dem Beispiel folgen. Selenskyj bietet außerdem an, Neuwahlen abzuhalten, sollte Trump Putin von einer 60-tägigen allgemeinen Waffenruhe überzeugen. Trump hatte zuvor die Ablösung des ukrainischen Präsidenten gefordert. Aus Washington, Jan-Christoph Heibert.
1: Papst Leo muss operiert werden. Das 71 Jahre alte Oberhaupt der katholischen Kirche gab bei seinem Sonntagsgebet bekannt, dass bei ihm ein Knoten in der Lunge entdeckt worden sei, der sich im Anfangsstadium befinde.
3: Leo wirkte ruhig und gefasst, sagte. Die Ärzte haben mir zu einer OP geraten, um den Knoten zu entfernen. Der Eingriff soll in den kommenden Tagen über die Bühne gehen. Weitere Einzelheiten nannte er nicht und viele Gläubige hier auf dem Petersplatz mussten erst einmal die Luft anhalten, waren völlig überrascht. Leo schien immer fit, er spielt Tennis, hat sogar ein eigenes Fitnessstudio hier in seinem Apartment und eigentlich steht für den kommenden Monat eine Reise nach Südamerika auf seinem Programm. Aus Rom, Claudia Wächter.
1: Zum Fußball. Der SC Freiburg ist neuer Tabellenführer in der Bundesliga. Gegen Schalke 04 haben die Freiburger 2:1 gewonnen. Im Rhein-Derby hat der erste FC Köln gegen Gladbach mit 2:1 gewonnen. Gladbach bleibt damit auch nach 5 Spielen punktlos und steht als Tabellenletzter da.
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1: Waage. Ein spontaner Ausflug oder eine Reise wird heute für neue Erfahrungen und Erlebnisse sorgen. Genießen Sie das Abenteuer.
2: Skorpion.
1: Seien Sie heute vorsichtig. Nicht jeder, der in Ihr Leben tritt, führt Gutes im Schilde.
2: Schütze.
1: Es ist Ihr Tag im Job. Nutzen Sie Ihre Stärken und Fähigkeiten, um berufliche Ziele zu erreichen und sich selbst zu verwirklichen.
2: Steinbock.
1: Kreativität ist heute Ihre große Stärke. Es fällt Ihnen leicht, innovative Lösungen zu finden.
2: Wassermann.
1: Heute können Sie mit Ihrem diplomatischen Geschick und Einfühlungsvermögen Konflikte lösen und Menschen miteinander verbinden.
2: Fische.
1: Es ist Ihr Tag im Job. Nutzen Sie Ihre Stärken und Fähigkeiten, um berufliche Ziele zu erreichen und sich selbst zu verwirklichen.
2: Widder.
1: Die Gemeinschaft braucht Ihr Wissen und Ihre Weisheit. Teilen Sie diese Fähigkeit durch ehrenamtliche Arbeit.
2: Stier.
1: Klären Sie Unstimmigkeiten durch offene Gespräche. Heute haben Sie dafür ein besonders gutes Händchen.
2: Zwillinge.
1: Entschlossenheit und Mut helfen Ihnen bei neuen Herausforderungen. Seien Sie auch bereit, Risiken einzugehen.
2: Krebs.
1: Traditionen und kulinarische Genüsse bereichern Ihr Leben. Entdecken Sie diese heute.
2: Löwe.
1: Konzentrieren Sie sich auf Ihre Fortschritte und Erfolge, statt sich von Ihren Fehlern und Schwächen runterziehen zu lassen.
2: Jungfrau.
1: Denken Sie heute daran, dass es wichtig ist, auch mal Nein zu sagen und Ihre Grenzen zu setzen.
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0: einen wunderschönen Wochenstart, schönen Montag euch. Wir messen aktuell 8 Grad bei euch in Maikammer, Edenkoben und auch bei euch in Kandel.
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3: Ich bin Babette Büchner. Findet die CDU einen Weg aus ihrer existenziellen Krise? Die Parteiführung beendet heute ihre 2-tägigen Beratungen über die Konsequenzen aus den Niederlagen bei den Landtagswahlen. Gestern wurde dabei über Maßnahmen gesprochen, um die CDU wieder näher an die Lebenswirklichkeit der Menschen heranzuführen, sagte Generalsekretärin Franziska Hoppermann. Es geht bei dem Treffen aber auch darum, ob sich Bundeskanzler Friedrich Merz wieder stabilisieren kann. Nach dem Angriff der Houthi-Miliz auf den internationalen Flughafen der saudischen Hauptstadt Riad mit 12 Toten haben die jemenitischen Rebellen ihre Attacken fortgesetzt. Bundeswirtschaftsministerin Katharina Reiche sitzt nun wegen der Angriffe dort fest.
4: Reiche befand sich schon vor den Angriffen auf Konferenzen in Riad. Eigentlich wollte sie heute nach Deutschland zurückfliegen. Doch die geplante Rückkehr vom Flughafen aus Riad kann jetzt nicht wie vorgesehen stattfinden. Derzeit werde die notwendige Logistik für ihre Rückkehr zwischen den beteiligten Ministerien und Behörden abgestimmt, teilte eine Sprecherin am Abend mit. Wie das gelingen soll, ist derzeit aber noch offen. Dirk Zeitler, Nachrichtenredaktion.
3: Das Bundesverfassungsgericht verhandelt heute über die umstrittene Erbschaftssteuer. Die bayerische Staatsregierung will klären lassen, ob bestimmte Vorschriften verfassungswidrig sind. Bundesfinanzminister Lars Klingbeil sieht auf jeden Fall Reformbedarf.
5: Millionen und Milliarden schwere Vermögen werden in Deutschland oft nahezu steuerfrei vererbt. Das sei nicht gerecht, so Finanzminister Klingbeil. Es dürfe für das eigene Vorankommen im Leben nicht entscheidend sein, in welches Elternhaus man geboren worden sei. Klingbeil will eine Reform und sieht da wirtschaftsweise Unternehmer und Teile der Union hinter sich. Er will aber eine Entscheidung des Bundesverfassungsgerichtes abwarten. Bayern will in Karlsruhe ab heute klären lassen, ob der Bund allein die Erbschaftssteuer einheitlich regeln darf. Bayerns Ministerpräsident Söder plädiert für regionale Regelungen. Aus Berlin, Ronny Tochau.
3: Und zum Sport. Der SC Freiburg ist neuer Tabellenführer in der Fußball-Bundesliga. Die Mannschaft hat am Abend mit 2:1 gegen Schalke 04 gewonnen. Vorher hatte sich Köln ebenfalls mit 2:1 gegen Borussia Mönchengladbach durchgesetzt. Gladbach bleibt damit auch nach 5 Spielen punktlos Tabellenletzter.
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6: Ich bin Frederik Stübing. Mehr Leihräder in Landau. Wie die Stadtverwaltung mitteilt, wird das Leihradnetz ab März 2027 unter dem Namen VRN Rad auf 129 Fahrräder erweitert. Neben mehr Stationen, auch in ersten Stadtdörfern, gibt es künftig erstmals über 20 Pedelecs. Die Stadt investiert dafür bis 2035 über 300.000 Euro. Damit soll der Umstieg auf umweltfreundliche Mobilität erleichtert werden. B9-Brücke bei Speyer bald wieder freigegeben. Die Notabstützung der gesperrten B9-Brücke kommt gut voran. Laut LBM soll die Fahrbahn Richtung Germersheim ab dem 26. Oktober wieder freigegeben werden. Die Gegenseite Richtung Ludwigshafen soll am 2. November folgen. Vorerst soll weiterhin Tempo 30 gelten.
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0: Die neue Woche startet erst einmal mit ziemlich vielen Wolken. Wer jetzt schon unterwegs ist, sollte sich auf jeden Fall eine Jacke mitnehmen. Denn richtig warm wird's heute nicht. Im Laufe des Tages bekommt aber auch die Sonne immer wieder ihre Chancen. Und zwischendurch lockert die Wolkendecke etwas auf. Meist bleibt's dabei trocken. Höchstens örtlich kann mal der ein oder andere Regentropfen fallen. Dazu erreichen wir heute maximal 15 bis 16 Grad.
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0: Und mit mir Ella Dümig. Ja, die Woche startet noch etwas grau, aber wir starten mit ganz viel Motivation. Und zwar Kamrat So Good und Donna Lewis mit I Love You Always Forever. Hier bei der Antenne mit den besten Hits aller Zeiten.
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0: 10 nach 6. Kamera mit So Good gibt's hier bei der Antenne am Montagmorgen. Guten Morgen nach Landau und Neustadt und drüber hinaus ins ganze Antenneland. Und mal ehrlich, wer hat gestern Abend auch wieder gedacht, dieses Wochenende war viel zu kurz. Freitagabend hat man noch so viele Pläne und gefühlt 5 Minuten später klingelt auch schon wieder der Wecker am Montagmorgen. Aber immerhin, die erste große Herausforderung der Woche habt ihr geschafft. Ihr seid aufgestanden und ihr habt auch die Antenne angemacht. Das freut mich sehr. Jetzt noch einen Kaffee, ein bisschen gute Musik bei uns hören und dann kriegen wir es auch am Montag jetzt hin.
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1: Ich bin Frederik Stübing, hallo. Deutlicher Ausbau von Leihrädern in Landau. Das Fahrradvermietsystem in Landau wird ab März 2027 auf insgesamt 129 Räder aufgestockt. Wie die Stadtverwaltung mitteilt, wird das bisherige Angebot von VRN Next Bike durch das neue VRN Rad ersetzt. Neben 107 klassischen Fahrrädern stehen künftig erstmals auch 22 Pedelecs und bis zu 23 Stationen zur Verfügung, darunter auch Teststationen in Gottramstein und Queichheim. Laut Bürgermeister Lukas Hartmann investiert die Stadt dafür bis 2035 rund 320.000 Euro, um den Umstieg auf umweltfreundliche Mobilität weiter zu erleichtern. Gute Nachrichten für Pendler auf der B9 bei Speyer. Die Arbeiten zur Notunterstützung der geplanten Rheinbrücke verlaufen nach Plan. Wie der Landesbetrieb Mobilität mitteilt, soll die B9 in Fahrtrichtung Germersheim voraussichtlich ab dem 26. Oktober wieder für den Verkehr freigegeben werden. Die Gegenrichtung nach Ludwigshafen soll eine Woche später, ab dem 2. November, folgen. Nach der Freigabe gelten aus Sicherheitsgründen weiterhin Tempo 50 sowie ein Mindestabstand von 50 Metern für Lkw. Auch die Arbeiten für den geplanten Ersatzneubau sind bereits angelaufen. Autofahrer im Bereich des Wörthertrogs müssen sich wieder auf Geschwindigkeitskontrollen einstellen. Nach jahrelanger Pause steht an der A65 ein neuer Blitzer. Die vorherigen Anlagen waren im März 2022 nach Softwareproblemen abgeschaltet worden. Ziel der neuen Säule ist es, die Unfallzahlen an dem Gefahrenpunkt zu senken, wo es wegen rasanten Überholens immer wieder zu Kollisionen kommt. Ob die neue Anlage bereits scharf geschaltet ist, steht allerdings noch aus. Neustadts Oberbürgermeister Mark Weigel hat bestürzt auf die Inhaftierung des Bürgermeisters der türkischen Partnerstadt Mehsin Yenişehir reagiert. Abdullah Özigit gehört zu mehreren festgenommenen Rathauschefs in der Türkei. Weigel betonte, er erwarte ein faires und transparentes Verfahren nach rechtsstaatlichen Standards. Gleichzeitig stellte er klar, dass die langjährige Städtepartnerschaft trotz der schwierigen politischen Verhältnisse nicht in Frage gestellt werde, sondern gerade jetzt ein Zeichen der Solidarität sei. Und das Beste kommt zum Schluss. Am nächsten Sonntag feiert nicht nur die Landauer Innenstadt Tag der offenen Tür, auch bei der Freiwilligen Feuerwehr wird gefeiert. Von 10 bis 18 Uhr öffnet die Wache in der Hartstraße ihre Türen. Unbedingt vorbeischauen.
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2: Viele Wolken begleiten uns zum Start in die neue Woche. Später gibt's aber auch ein paar Sonnenmomente bei maximal 15 bis 16 Grad und größtenteils Trockenheit.
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0: 20 vor 7, Smash Mouth und Allstar hier bei der Antenne am Montagmorgen mit mir, Ella Dümek. Gute News für alle Bridgerton-Fans bei uns in Landau und Neustadt. Falls ihr von Liebe, Drama und jeder Menge Klatsch am englischen Königshof einfach nicht genug bekommen könnt, Netflix hat jetzt tatsächlich eine weitere Bridgerton-Serie angekündigt. Diesmal dreht sich alles um Lady Violet, also die Mutter der 8 Bridgerton-Geschwister. Wir erfahren, wie sie als junge Frau ihren späteren Mann Edmund kennengelernt hat. Nach Queen Charlotte gibt's damit also die nächste Liebesgeschichte aus der Vergangenheit. Wann die Serie erscheint, steht zwar noch nicht fest, aber eins ist sicher, bei den Bridgertons wird uns der Gesprächsstoff so schnell nicht ausgehen.
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0: Der Montagmorgen bleibt kühl bei 8 Grad aktuell bei euch in Billigheim, Ingenheim, Kirchweiler und auch bei euch in Erlenbach.
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3: Ich bin Babit Büchner. Die CDU kämpft nach 3 verlorenen Landtagswahlen um ihre Glaubwürdigkeit. Heute endet eine 2-tägige Führungsklausur in Berlin, bei der die Partei einen Weg aus der Krise sucht.
4: Es geht um nicht weniger als die Zukunft der Kanzlerpartei. In bundesweiten Umfragen liegt die CDU inzwischen bei unter 20%, ein historisches Tief. Generalsekretärin Hoppermann hatte erklärt, man wolle die CDU wieder näher an die Lebenswirklichkeit der Menschen heranführen. Das fordern auch die Chefs der Landtagsfraktionen der Union. Die Menschen erwarten einen Politikwechsel, den sie im Alltag spüren, erklärte ihr Vorsitzender Sebastian Lechner aus Niedersachsen. Tiana Kramer, Nachrichtenredaktion.
3: US-Präsident Donald Trump hat verkündet, dass die Ukraine und Russland künftig auf Angriffe ihrer Energieanlagen verzichten. Laut Kiew hat Moskau seine Attacken aber fortgesetzt und ein Heizkraftwerk getroffen.
5: Erst vor rund 4 Wochen hatte Trump behauptet, Moskau und Kiew würden die Angriffe auf die Energiesektoren einstellen. Doch die angebliche Vereinbarung hielt keine 24 Stunden. Und auch diesmal scheint am Versprechen nicht viel dran zu sein. Selenskyj sagte kurz darauf, er wisse gar nichts von der Einigung, aber der Ukrainer verspricht, wenn Putin seine Angriffe auf Energieanlagen stoppt, will Selenskyj dem Beispiel folgen. Aus Washington, Jan-Christoph Heibert.
3: Im September war es in Europa weiter ungewöhnlich warm und trocken. In Westeuropa gab es zusammen mit dem September 2023 den wärmsten September seit Beginn der Aufzeichnungen, teilte der EU-Klimawandeldienst Copernicus mit. Die Temperatur lag 2,5 Grad über dem Mittel der Jahre 1991 bis 2020. Copernicus erwartet, dass die Temperaturen wegen des Wetterphänomens El Niño weltweit auch bis zum kommenden Jahr hoch bleiben. Und zum Sport. Der SC Freiburg ist neuer Tabellenführer in der Fußball-Bundesliga. Die Mannschaft hat am Abend mit 2:1 gegen Schalke 04 gewonnen. Vorher hatte sich Köln ebenfalls mit 2:1 gegen Borussia Mönchengladbach durchgesetzt. Dabei gab es heftige Fankrawalle und das Spiel musste einige Minuten unterbrochen werden. Gladbacher Fans hatten Leuchtraketen in die Kölner Zuschauerränge geschossen.
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6: Mit Frederik Stübing, hallo. B9-Brücke bei Speyer bald wieder freigegeben. Die Notabstützung der gesperrten B9-Brücke kommt gut voran. Laut LBM soll die Fahrbahn Richtung Germersheim ab dem 26. Oktober wieder freigegeben werden. Die Gegenseite Richtung Ludwigshafen soll am 2. November folgen. Vorerst soll weiterhin Tempo 30 gelten. Mehr Leihräder in Landau. Wie die Stadtverwaltung mitteilt, wird das Leihradnetz ab März 2027 unter dem Namen VRN Rad auf 129 Fahrräder erweitert. Neben mehr Stationen, auch in ersten Stadtdörfern, gibt es künftig erstmals über 20 Pedelecs. Die Stadt investiert dafür bis 2035 über 300.000 Euro. Damit soll der Umstieg auf umweltfreundliche Mobilität erleichtert werden.
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0: Der Montag startet ziemlich wolkig, aber immerhin sieht es für den weiteren Tag gar nicht so schlecht aus. Bei uns im Antenneland hängen am Morgen noch viele Wolken. Später kann sich zwischendurch aber immer wieder die Sonne zeigen. Regen ist heute kaum ein Thema. Höchstens örtlich fällt mal der ein oder andere Tropfen. Bei den Temperaturen geht's hoch auf maximal 15 bis 16 Grad.
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0: Die Straßen bleiben jetzt am Montagmorgen frei. Es ist nichts los. Habt ihr aber was gesehen, einen Staumblitzer oder sonstiges, dann klingelt doch gerne durch oder schickt eine WhatsApp an die 06341 94 8 94 8. Gute Fahrt!
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0: Und mit mir Ella Dümig. Ja, es hat ordentlich für Aufsehen gesorgt. Karriere aus bei dem Star-Stabhochspringer hier aus dem Antenneland. Mit einem rätselhaften Instagram-Post hat er bei unseren Fans hier in der Umgebung ganz schön für Aufsehen gesorgt. Was aber wirklich dahinter steckt, hört ihr gleich bei uns nach zwei Songs.
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0: 10 nach 7, Taylor Swift, Anti-Hero, hier bei der Antenne mit den besten Hits aller Zeiten. Olympiateilnehmer, EM-Bronzemedaillengewinner und seit Jahren eine der besten deutschen Stabhochspringer. Oleg Zernikel aus Landau hat schon einiges erreicht, doch droht jetzt das Karriere aus? Mit einem rätselhaften Instagram-Post hat der 31-Jährige bei vielen in Landau-Neustadt und darüber hinaus für Aufsehen gesorgt. Wir haben bei ihm nachgefragt, was wirklich dahinter steckt.
1: Lange Geschichte. Ich weiß nicht, wo ich da anfangen soll, ganz genau tatsächlich. Es gab viele Dinge, die dazu geführt haben, dass ich es gepostet habe. Natürlich zum einen meine Verletzung, die ich dieses Jahr habe, die jetzt schon seit letzten Dezember eigentlich schon anhält.
0: Und Oleg, wie schwierig war diese lange Wettkampfpause für dich persönlich?
1: Man verliert vielleicht ein bisschen Anschluss irgendwann zu seiner Sportart, weil man halt keine Wettkämpfe macht. Ich habe natürlich strategisch trainiert und weiterhin mein Ding gemacht, aber du fängst dich dann irgendwann trotzdem, bist eigentlich doch Stabhochspringer so. Und das macht was mit deinem Kopf, das habe ich auch dann im Video gesagt natürlich. Ne? Weil plötzlich weißt du nicht, ob du halt zu dieser Elite noch gehörst und noch irgendwann wieder dazu gehören wirst, nachdem du jetzt ein Jahr lang verletzt warst.
0: Das klingt nach ziemlich vielen Zweifeln, aber wie geht's denn jetzt weiter? Ist ein Karriereende wirklich eine Option?
1: Also wie geht's weiter? Also es geht ganz normal weiter für mich natürlich. Klar, ich musste mich ein bisschen umstrukturieren und gucken, wie ich mit der Situation umgehe, weil vielleicht geht es auch nicht mehr weg, meine Problematik mit der Hüfte. Und ich bin 31, ich mache das vielleicht noch, wie gesagt, bis Mitte 30 und muss halt realistisch an diese Sache blicken und schauen, wie ich damit umgehe.
0: Wie lange der Landauer noch weitermachen will und welche Ziele er sich gesetzt hat, hört ihr später hier bei uns bei der Antenne.

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1: Mit Frederik Stübing einen schönen Montag. Gute Nachrichten für Pendler auf der B9 bei Speyer. Die Arbeiten zur Notunterstützung der geplanten Rheinbrücke verlaufen nach Plan. Wie der Landesbetrieb Mobilität mitteilt, soll die B9 in Fahrtrichtung Germersheim voraussichtlich ab dem 26. Oktober wieder für den Verkehr freigegeben werden. Die Gegenrichtung nach Ludwigshafen soll eine Woche später, ab dem 2. November, folgen. Nach der Freigabe gelten aus Sicherheitsgründen weiterhin Tempo 50 sowie ein Mindestabstand von 50 Metern für Lkw. Auch die Arbeiten für den geplanten Ersatzneubau sind bereits angelaufen. Deutlicher Ausbau von Leihrädern in Landau. Das Fahrradvermietsystem in Landau wird ab März 2027 auf insgesamt 129 Räder aufgestockt. Wie die Stadtverwaltung mitteilt, wird das bisherige Angebot von VRN Next Bike durch das neue VRN Rad ersetzt. Neben 107 klassischen Fahrrädern stehen künftig erstmals auch 22 Pedelecs an bis zu 23 Stationen zur Verfügung, darunter auch Teststationen in Gottramstein und Queichheim. Laut Bürgermeister Lukas Hartmann investiert die Stadt dafür bis 2035 rund 320.000 Euro, um den Umstieg auf umweltfreundliche Mobilität weiter zu erleichtern. Neustadts Oberbürgermeister Marc Weigel hat bestürzt auf die Inhaftierung des Bürgermeisters der türkischen Partnerstadt Mehsin Yenişehir reagiert. Abdullah Özigit gehört zu mehreren festgenommenen Rathauschefs in der Türkei. Weigel betonte, er erwarte ein faires und transparentes Verfahren nach rechtsstaatlichen Standards. Gleichzeitig stellte er klar, dass die langjährige Städtepartnerschaft trotz der schwierigen politischen Verhältnisse nicht in Frage gestellt werde, sondern gerade jetzt ein Zeichen der Solidarität sei. Autofahrer im Bereich des Wörthertrogs müssen sich wieder auf Geschwindigkeitskontrollen einstellen. Nach jahrelanger Pause steht an der A65 ein neuer Blitzer. Die vorherigen Anlagen waren im März 2022 nach Softwareproblemen abgeschaltet worden. Ziel der neuen Säule ist es, die Unfallzahlen an dem Gefahrenpunkt zu senken, wo es wegen rasanten Überholens immer wieder zu Kollisionen kommt. Ob die neue Anlage bereits scharf geschaltet ist, steht allerdings noch aus. Und das Beste kommt zum Schluss. Der Speyerer Friedhof bietet jetzt einen neuen Service an. Ab sofort können an einem Automaten nachhaltige Bio-Wachskerzen gekauft werden. Diese werden in einem Mehrwegbecher verkauft. Weiter so.
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2: Noch haben die Wolken klar die Oberhand, später zeigt sich aber auch mal die Sonne und bei 15 bis 16 Grad bleibt's auch überwiegend trocken.
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2: Mit Blick auf die Straßen sieht es gut aus. Es gibt keinerlei Meldungen. Allen zusammen aber noch eine gute und sichere Fahrt.
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0: 20 vor 8. Iggy Kelly, Heard It All gibt's hier bei der Antenne mit mir, Ella Dümek. Hi! Nachdem Stabhochspringer Oleg Zernikel aus Landau Anfang letzter Woche mit einem möglichen Karriereende für Aufsehen gesorgt hat, können seine Fans in Landau, Neustadt und Umgebung erstmal aufatmen. Er macht weiter. Doch wie lange will er noch springen? Das haben wir ihn mal direkt gefragt. Oleg, welches Jahr ist denn dein Ziel?
1: Also zunächst war das 2030 gewesen, und zwar, weil ich das rundes Jahr fand, und ich meine, 2030 wäre auch, glaube ich, eine Hallen-WM in Kasachstan gewesen, und ich habe mir immer gesagt, so, mit 35 so ist auch irgendwo Ende Gelände. Und 2031, jetzt habe ich ein Update gemacht, weil jetzt vor ein paar Wochen rauskam, dass es eine WM in München geben sollte. So, und das wäre eigentlich auch ein cooler Moment.
0: Aber hast du dir auch schon Gedanken gemacht, wo du am liebsten deinen letzten Sprung machen würdest?
1: Wobei ich nochmal sagen muss, ganz kurz, natürlich, wenn das Landauer Stabhochsprung-Meeting wieder stattfinden wird, wäre wahrscheinlich genau diese Kulisse die richtige, um aufzuhören, und nicht bei einer Weltmeisterschaft. Deswegen, also, man muss ein bisschen gucken, wie es dann aussehen wird.
0: Bis dahin ist ja noch etwas Zeit. Oleg, wann möchtest du denn wieder bei Wettkämpfen an den Start gehen?
1: Natürlich will ich wieder in die Wettkampfsaison einsteigen, im Januar. Also die Wintersaison geht im Januar los bis zur Mitte, Ende März. Vielleicht, und da hätten wir schon natürlich deutsche Meisterschaften, also deutsche Hallenmeisterschaften wäre das erste. Und dann hätten wir vielleicht Trainingslager in so April, und dann geht es eigentlich im Mai wieder los mit den Wettkämpfen.
0: Wir am Antenneland drücken dir für die nächste Saison schon mal alle Daumen.
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0: Der Montag startet wie bei manchen die Laune schlecht mit 8 Grad aktuell in Maikammer, Deidesheim und 9 bei euch in Speyer.
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3: Ich bin David Büchner. Findet die CDU einen Weg aus ihrer existenziellen Krise? Heute endet eine zweitägige Führungsklausur dazu in Berlin. Der Ministerpräsident von Rheinland-Pfalz, Gordon Schnieder, ist der Ansicht, dass es dabei aber nicht darum gehen sollte, ob sich Bundeskanzler Friedrich Merz halten kann. Er sagte im ZDF:
4: Ich möchte jetzt keine Personaldiskussion, sondern ich möchte eine Diskussion über unsere Politik der nächsten Wochen und Monate. Da geht es um die Alltagsfragen der Menschen. Wir erleben heute, dass am Ende des Geldes noch ganz schön viel Monat übrig ist.
3: Ergebnisse der Klausur sollen am Mittag vorgestellt werden. Nach dem Rekordsommer mit Hitze und Dürre hat auch der September kaum Änderung gebracht. Erneut gab es Rekordtemperaturen, teilte der EU-Klimawandeldienst Copernicus mit. In Teilen Westeuropas hat sich die Trockenheit im Vergleich zum August sogar noch einmal verschärft.
5: Die Flüsse in Teilen Europas führen so wenig Wasser wie noch nie in einem September. Betroffen sind unter anderem Rhein, Donau und Weichsel. Die Trockenheit trifft gleich mehrere Bereiche. Schiffe können nur wenig Fracht transportieren, weil ihnen der nötige Tiefgang fehlt. In der Landwirtschaft mangelt es an Wasser für die Felder. Auch die Wasserversorgung gerät in einigen Regionen unter Druck. Der Regen zum Ende des Monats hat in einigen Regionen zwar geholfen, woanders war er aber so stark, dass es zu Überschwemmungen kam, etwa in Spanien und Frankreich. Thomas Bremser, Nachrichtenredaktion.
3: US-Präsident Donald Trump hat gestern überraschend verkündet, dass die Ukraine und Russland künftig auf Angriffe ihrer Energieanlagen verzichten. Laut Kiew hat Moskau seine Attacken aber fortgesetzt und ein Heizkraftwerk getroffen. Trumps Ankündigung hatte in der Ukraine zuerst für Überraschung gesorgt. Präsident Zelensky erklärte dann jedoch, seine Regierung sei dazu bereit. Von russischer Seite gab es noch keine Reaktion. Und noch zum Sport. Der SC Freiburg ist neuer Tabellenführer in der Fußball-Bundesliga. Die Mannschaft hat am Abend mit 2:1 gegen Schalke 04 gewonnen. Vorher hatte sich Köln ebenfalls mit 2:1 gegen Borussia Mönchengladbach durchgesetzt. Gladbach bleibt damit auch nach 5 Spielen punktlos Tabellenletzter.
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6: Ich bin Frederik Stübing. Mehr Leihräder in Landau. Wie die Stadtverwaltung mitteilt, wird das Leihradnetz ab März 2027 unter dem Namen VRN Rad auf 129 Fahrräder erweitert. Neben mehr Stationen, auch in ersten Stadtdörfern, gibt es künftig erstmals über 20 Pedelecs. Die Stadt investiert dafür bis 2035 über 300.000 Euro. Damit soll der Umstieg auf umweltfreundliche Mobilität erleichtert werden. B9-Brücke bei Speyer bald wieder freigegeben. Die Notabstützung der gesperrten B9-Brücke kommt gut voran. Laut LBM soll die Fahrbahn Richtung Germersheim ab dem 26. Oktober wieder freigegeben werden. Die Gegenseite Richtung Ludwigshafen soll am 2. November folgen. Vorerst soll weiterhin Tempo 30 gelten.
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0: Die neue Woche startet erst einmal mit ziemlich vielen Wolken. Wer jetzt schon unterwegs ist, sollte sich auf jeden Fall eine Jacke mitnehmen. Denn richtig warm wird's heute nicht. Im Laufe des Tages bekommt aber auch die Sonne immer wieder ihre Chancen. Und zwischendurch lockert die Wolkendecke etwas auf. Meist bleibt's dabei trocken. Höchstens örtlich kann mal der ein oder andere Regentropfen fallen. Dazu erreichen wir heute maximal 15 bis 16 Grad.
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0: Die Straßen bleiben jetzt am Montagmorgen frei. Es ist nichts los. Habt ihr aber was gesehen, einen Staumblitzer oder sonstiges, dann klingelt doch gerne durch oder schickt eine WhatsApp an die 06341 94 8 94 8. Gute Fahrt!
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0: Und mit mir Ella Dümek. Es ist wieder Montag. Und das heißt natürlich was bei der Antenne. Es ist Globus Sparmontag. 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Zwei Songs und dann hört ihr mehr.
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0: nach 8. Michael Schulte mit Broken Sunshine gibt's hier bei der Antenne.
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0: Einen schönen guten Morgen. 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
1: Ich bin Frederik Stübing, hallo. Deutlicher Ausbau von Leihrädern in Landau. Das Fahrradvermietsystem in Landau wird ab März 2027 auf insgesamt 129 Räder aufgestockt. Wie die Stadtverwaltung mitteilt, wird das bisherige Angebot von VRN Next Bike durch das neue VRN Rad ersetzt. Neben 107 klassischen Fahrrädern stehen künftig erstmals auch 22 Pedelecs an bis zu 23 Stationen zur Verfügung, darunter auch Teststationen in Gottramstein und Queichheim. Laut Bürgermeister Lukas Hartmann investiert die Stadt dafür bis 2035 rund 320.000 Euro, um den Umstieg auf umweltfreundliche Mobilität weiter zu erleichtern. Gute Nachrichten für Pendler auf der B9 bei Speyer. Die Arbeiten zur Notunterstützung der geplanten Rheinbrücke verlaufen nach Plan. Wie der Landesbetrieb Mobilität mitteilt, soll die B9 in Fahrtrichtung Germersheim voraussichtlich ab dem 26. Oktober wieder für den Verkehr freigegeben werden. Die Gegenrichtung nach Ludwigshafen soll eine Woche später, ab dem 2. November, folgen. Nach der Freigabe gelten aus Sicherheitsgründen weiterhin Tempo 50 sowie ein Mindestabstand von 50 Metern für Lkw. Auch die Arbeiten für den geplanten Ersatzneubau sind bereits angelaufen. Autofahrer im Bereich des Wörthertrogs müssen sich wieder auf Geschwindigkeitskontrollen einstellen. Nach jahrelanger Pause steht an der A65 ein neuer Blitzer. Die vorherigen Anlagen waren im März 2022 nach Softwareproblemen abgeschaltet worden. Ziel der neuen Säule ist es, die Unfallzahlen an dem Gefahrenpunkt zu senken, wo es wegen rasanten Überholens immer wieder zu Kollisionen kommt. Ob die neue Anlage bereits scharf geschaltet ist, steht allerdings noch aus. Neustadts Oberbürgermeister Mark Weigel hat bestürzt auf die Inhaftierung des Bürgermeisters der türkischen Partnerstadt Mehsin Yenişehir reagiert. Abdullah Özigit gehört zu mehreren festgenommenen Rathauschefs in der Türkei. Weigel betonte, er erwarte ein faires und transparentes Verfahren nach rechtsstaatlichen Standards. Gleichzeitig stellte er klar, dass die langjährige Städtepartnerschaft trotz der schwierigen politischen Verhältnisse nicht in Frage gestellt werde, sondern gerade jetzt ein Zeichen der Solidarität sei. Und das Beste kommt zum Schluss. Am nächsten Sonntag feiert nicht nur die Landauer Innenstadt Tag der offenen Tür, auch bei der Freiwilligen Feuerwehr wird gefeiert. Von 10 bis 18 Uhr öffnet die Wache in der Hartstraße ihre Türen. Unbedingt vorbeischauen.
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2: Viele Wolken begleiten uns zum Start in die neue Woche. Später gibt's aber auch ein paar Sonnenmomente bei maximal 15 bis 16 Grad und größtenteils Trockenheit.
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2: Mit Blick auf die Straßen sieht es gut aus. Es gibt keinerlei Meldungen. Allen zusammen aber noch eine gute und sichere Fahrt.
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0: von Coltrane mit Life is a Highway hier um 20 vor 9 bei der Antenne. Monatelang haben alle Jugendliche in Landau-Neustadt und ganz Deutschland gespannt gewartet. Jetzt haben wir es aber endlich. Das neue Jugendwort 2026. Mein Kollege Freddy ist bei mir. Holt uns nochmal ab, was war denn in diesem Jahr alles dabei?
1: Ja, also dabei waren doch sehr beliebte Wörter. Zum Beispiel, du bist gut genug nach dem Mega-Hit von Blumengarten. Guter Käse nach dem sehr viralen Trend. Super, das wurde vor allem vom Extremsportler Arda Saci geprägt. Aber auch Klassiker, die gefühlt jedes Mal dabei sind, wie Schere, Digger oder Macker. Der Macker hat 2026 nämlich auch seinen Comeback im Wortschatz gefeiert.
0: Also wie immer eine vogelwilde Auswahl. Welche Wörter haben es denn ins Finale geschafft?
1: Ja, überraschender als die Finalisten war wohl eher, welches Wort es nicht ins Finale geschafft hat, nämlich 6-7, obwohl das monatelang ja gefühlt wirklich jeder Ü18 oder darüber hinaus verwendet hat. Dafür waren Crash Out, also auf gut Deutsch Ausrasten, Rage Bait, also Provokationen, die gezielt Wut erzeugen sollen, und Peak, das wohl normalste Wort, einfach der Höhepunkt von etwas dabei.
0: Gott sei Dank nicht 6-7. Aber was ist denn jetzt geworden?
1: Na, ich würde sagen, dafür fragen wir einfach mal die Frau Jugendwort höchstpersönlich. Wie in jedem Jahr wurde es von der Tagesschau-Sprecherin Susanne Daubner verkündet.
2: Wer immer noch Skinny Jeans trägt, hat die Kontrolle über sein Leben verloren. Trinkt ihr ernsthaft noch Pumpkin Spice Latte? Jugendwörter sind übrigens völliger Quatsch. Niemand redet so. Anime ist nur dann gut, wenn man ihn auf Japanisch guckt. Timmy hätte gerettet werden können. Ach so, das Jugendwort 2026. Rage Bait, was auch immer das heißen soll.
0: Das muss wirklich Rage Bait sein.
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1: Neun Uhr und wir messen 9 Grad bei euch in Offenbach, Landau und Neustadt.
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3: Ich bin Birgit Büchner. Bärbel Baas tritt als Arbeitsministerin und als SPD-Chefin zurück. Das erklärte sie in einer Mitteilung. Sie begründet das unter anderem mit dem Tod ihrer Stieftochter. Sie brauche Zeit, um die Trauer zu verarbeiten. Gleichzeitig habe es in der persönlich schwierigen Zeit öffentliche Angriffe auf sie gegeben, auch aus den Reihen des Koalitionspartners, schreibt Baas. Die Union hat ihr zuletzt vorgeworfen, den Gesetzentwurf zur Rentenreform zu verschleppen. Für den Koalitionspartner kommt der Paukenschlag zur Unzeit. Die CDU sucht selbst gerade nach Wegen aus der Krise. Seit gestern beraten die Spitzen der Partei auf einer Klausur in Berlin. Ergebnisse sollen am Mittag vorgestellt werden.
4: Bislang ist nichts nach außen gedrungen, welchen Kurs die CDU einschlagen will. Der Tenor vor dem Treffen war, man wolle zurück zu alter Stärke und wieder näher ran an die Lebenswirklichkeit der Menschen. Außerdem soll es darum gehen, Kanzler und Parteichef Friedrich Merz wieder zu stabilisieren. Seine Umfragewerte sind noch schlechter als die seiner Partei. Rückendeckung gab es am Abend von CSU-Chef Markus Söder. Der sagte in der ARD-Sendung Mioska, Friedrich Merz bleibt Bundeskanzler und nannte die schlechten Umfragewerte für ihn ungerecht. Diana Kramer, Nachrichtenredaktion.
3: US-Präsident Donald Trump hat gestern überraschend verkündet, dass die Ukraine und Russland künftig auf Angriffe ihrer Energieanlagen verzichten. Laut Kiew hat Moskau seine Attacken aber fortgesetzt und ein Heizkraftwerk getroffen.
5: Bei dem russischen Angriff auf das Gebiet Kharkiv gab es auch Tote und Verletzte. Zwar wirft die Ukraine Russland einen Verstoß gegen die angeblich für Energieobjekte geltende Waffenruhe vor, allerdings ist die Zustimmung Moskaus zu dem von US-Präsident Trump verkündeten Schritt nicht bekannt. Für Russlands Militär gelten die Angriffe auf Energieanlagen jetzt zu Beginn der kalten Jahreszeit als wichtiges Druckmittel. Kiew soll so gezwungen werden, sich auf Moskaus Forderungen für ein Kriegsende einzulassen. Im Moment aber stehen die Zeichen eher weiter auf Eskalation. Ulf Mauder, Nachrichtenredaktion.
3: Und zum Sport. Der SC Freiburg ist neuer Tabellenführer in der Fußball-Bundesliga. Die Mannschaft hat am Abend mit 2:1 gegen Schalke 04 gewonnen. Vorher hatte sich Köln ebenfalls mit 2:1 gegen Borussia Mönchengladbach durchgesetzt.
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6: Mit Frederik Stübing, hallo. B9-Brücke bei Speyer bald wieder freigegeben. Die Notabstützung der gesperrten B9-Brücke kommt gut voran. Laut LBM soll die Fahrbahn Richtung Germersheim ab dem 26. Oktober wieder freigegeben werden. Die Gegenseite Richtung Ludwigshafen soll am 2. November folgen. Vorerst soll weiterhin Tempo 30 gelten. Mehr Leihräder in Landau. Wie die Stadtverwaltung mitteilt, wird das Leihradnetz ab März 2027 unter dem Namen VRN Rad auf 129 Fahrräder erweitert. Neben mehr Stationen, auch in ersten Stadtdörfern, gibt es künftig erstmals über 20 Pedelecs. Die Stadt investiert dafür bis 2035 über 300.000 Euro. Damit soll der Umstieg auf umweltfreundliche Mobilität erleichtert werden.
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1: Der Montag startet ziemlich wolkig, aber immerhin sieht es für den weiteren Tag gar nicht so schlecht aus. Bei uns im Antenne-Land hängen am Morgen noch viele Wolken. Später kann sich zwischendurch aber immer wieder die Sonne zeigen. Regen ist heute kaum ein Thema. Höchstens örtlich fällt mal der ein oder andere Tropfen. Bei den Temperaturen geht's hoch auf maximal 15 bis 16 Grad.
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1: Die Straßen bleiben jetzt am Montagmorgen frei. Es ist nichts los. Habt ihr aber was gesehen, einen Staumblitzer oder sonstiges, dann klingelt doch gerne durch oder schickt eine WhatsApp an die 06341 94 8 94 8. Gute Fahrt!
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1: Und mit mir, Ella Dümek. Zum Wochenstart muss man natürlich den Wochenkalender auch füllen. Und wenn der bei euch ein bisschen leer aussieht, dann gar keine Sorge. Wir haben den Antenne-Freizeit-Tipp für euch. Gleich dazu mehr nach zwei Songs.
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0: 10 nach 9, Zoe Wees und Control hier bei der Antenne.
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2: Zum Abschluss des Deutschen Weinlesefests könnt ihr heute noch einmal bei den Heiselschern in Neustadt vorbeischauen. Im urigen Winzerdorf gibt's Pfälzer Spezialitäten, Wein und zum Finale auch noch elektronische Musik. Von 16 bis 20 Uhr legt Didi auf und sorgt für den passenden Sound zum letzten Abend. Also schnappt euch eure Freunde und genießt noch einmal die besondere Stimmung bei den Heiselschern.
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1: Ihr habt alle mal wieder fleißig mitgemacht beim Globus-Sparmontag. Ganze 100 Euro vom Globus Neustadt könnt ihr immer bei uns gewinnen. Die Lösung war heute übrigens 7,31 Euro. Und ich würde mal sagen, wir rufen die Person an, die das absolut auch richtig hat.
2: Hallo, guten Morgen.
1: Guten Morgen. Ich spreche hier mit der Trudel Weiler.
2: Jawohl.
1: Sehr, sehr gut.
2: Ich ahne schon was.
1: Du ahnst schon. Nein, ich klinge gerade bei allen durch, Trudel. Nein.
2: Alles gut. So gut.
1: Was magst du gerade so gerne am Globus? Du hast beim Globus Sparmontag mitgemacht. Was würdest du dir von 100 Euro denn so gönnen?
2: Ich weiß es noch nicht genau. Also ich gehe sehr gerne in den Globus und vom Anfang bis zum Ende, ich finde immer was.
1: Okay, Trudel, ich muss sagen, ich habe dich ein bisschen angelogen. Ich habe jetzt nicht bei jedem durchgeklingelt. Ich kann dir jetzt sagen, dir gehört der 100 Euro Globus Neustadt Gutschein.
2: Prima, da freue ich mich sehr. So, vielen Dank.
1: Ist ja gar kein Problem. So kann doch die Woche starten, nicht wahr?
2: Ja, so können sie weitergehen, gell?
1: Auch nächste Woche habt ihr wieder die Chance beim Globus Sparmontag. Alle weiteren Gewinnspielrichtlinien und weitere Infos gibt's auf unserer Website nochmal.
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1: Noch haben die Wolken klar die Oberhand. Später zeigt sich aber auch mal die Sonne. Und bei 15 bis 16 Grad bleibt es auch überwiegend trocken.
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1: Mit Blick auf die Straßen sieht es gut aus. Es gibt keinerlei Meldungen. Allen zusammen aber noch eine gute und sichere Fahrt.
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0: Genau 2 Wochen ist es her, dass ein Schock durch Landau-Neustadt und die ganze Pfalz gewandert ist. Bei der Feuerwehr brennt es. Und wie? Am Stützpunkt Offenbach ist eine Gerätehalle mit Fahrzeugen fast komplett abgebrannt. Dank überragender Unterstützung ist die Wehr seit letzter Woche schon wieder einsatzbereit. Wir sprechen mit dem Landrat vom Kreis SÜW, Dietmar Seefeld. Wie geht es denn jetzt weiter?
1: Ja, es dauert alles seine Zeit und trotzdem wollen wir natürlich Tempo machen. Wenn ich sage wir, dann ist es natürlich in erster Linie eine Sache der Verbandsgemeinde Offenbach. Wir stehen hier bei der Stützpunktwehr der Verbandsgemeinde Offenbach und die hinter mir stehende Halle oder zu sehende frühere Halle, die jetzt in dem Zustand ist, wie Sie es sehen, ist 1997 errichtet und jetzt geht es darum, die Weichen zu stellen, dass das alles möglichst schnell wieder aufgebaut wird.
0: Möglichst schnell wäre natürlich schön. Gibt es denn schon einen groben Zeitplan?
1: Kann ich konkret keine Zahlen nennen. Was zu sagen ist, ist hier an gleicher Stelle, genau vor einer Woche, stand der Staatssekretär Dirk Herber, auch das LFBK, Landesamt für Brand- und Katastrophenschutz, der war anwesend, hat er auch unterstützt zum Beispiel und das Land hat auch signalisiert, alle Weichen sozusagen so zu stellen, dass wir schnellstmöglich hier mit dem Wiederaufbau beginnen können.
0: Das klingt ja schon mal vielversprechend. Und wie sieht es mit der Unterstützung vor Ort aus?
1: Weiterer Unterstützungsbedarf. Es sind auch Angebote zu kommen, dass wir Spenden sammeln, die Vereine hier in Offenbach. Also es ist ein richtig, richtig gutes Miteinander. Man ist für die Feuerwehr hier in Offenbach da. Hier, wo wir stehen, findet immer einmal im Jahr der Tag der offenen Tür statt. Also ich glaube, fast alle Offenbacher haben hier irgendwo schon mal zu Mittag gegessen beim Tag der offenen Tür, sicher umgeschaut. Das ist auch der Grund für die große Verbundenheit hier zur Wehr.
0: Auch in Krisenzeiten heißt es in Offenbach ganz klar Zusammenhalte.
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0: 10 Uhr, wir schauen auf die Temperaturen. Wir messen 10 Grad in Landau, 11 Grad in Neustadt und 10 Grad bei euch in Speyer.
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2: Ich bin Babette Büchner. Bärbel Baas tritt als Arbeitsministerin und als SPD-Chefin zurück. Sie begründet den Schritt in einer öffentlichen Mitteilung unter anderem mit dem Tod ihrer Stieftochter. Neuer Arbeitsminister soll der ehemalige SPD-Ministerpräsident Alexander Schweitzer aus Rheinland-Pfalz werden.
3: Es ist ein Paukenschlag zur Unzeit, denn inmitten der Regierungskrise kommt jetzt noch eine Personaldebatte hinzu. Sie bringe momentan nicht die Kraft auf, ihre Ämter weiter auszuführen, sagt Baas. Auch aus der Union kamen zuletzt Vorwürfe, die Ministerin würde ihren Gesetzentwurf zur Rentenreform verschleppen, obwohl viele vom Trauerfall in ihrer Familie wussten. Die Angriffe gegen sie in den letzten Tagen ihrer Trauer waren unanständig, sagte SPD-Chef Klingbeil. Thomas Bremser, Nachrichtenredaktion.
2: Die EU will heute Strafmaßnahmen gegen mehr als 1600 Personen und Unternehmen in Russland beschließen. Bundesaußenminister Johann Wadephul spricht von einem beispiellosen Sanktionsschlag gegen die Kriegswirtschaft von Präsident Wladimir Putin. Der grünen Außenpolitiker Omid Nuripur begrüßt das Paket. Er sagte im ZDF,
4: dass die Europäer ihre eigene Stimme erheben, dass sie geschlossen sind und dass sie den Druck aufrechthalten und ausbauen auf Russland. Und das ist der Sinn des Paketes und ich hoffe, dass der durchkommt. Das macht total Sinn. Die Amerikaner Seite, also Trumps Politik ist weder gut für Europa, wenn man ehrlich ist, noch für die USA, sondern das ist so ziemlich konstant, dass das in erster Linie für Putin gut ist und wir müssen uns davon absetzen.
2: US-Präsident Donald Trump hat gestern überraschend verkündet, dass die Ukraine und Russland künftig auf Angriffe ihrer Energieanlagen verzichten. Laut Kiew hat Moskau seine Attacken aber fortgesetzt und ein Heizkraftwerk getroffen. Trumps Ankündigung hatte in der Ukraine zuerst für Überraschung gesorgt. Präsident Zelensky erklärte dann jedoch, seine Regierung sei dazu bereit. Von russischer Seite gab es noch keine Reaktion. Das Bundesverfassungsgericht beschäftigt sich heute mit der Erbschaftssteuer. Die bayerische Staatsregierung klagt in Karlsruhe und will klären lassen, ob der Bund die Regeln dafür überhaupt vorgeben darf. Bayern kritisiert außerdem, dass Freibeträge nicht regionale Unterschiede bei den Immobilienpreisen berücksichtigen. Ein Urteil wird erst in einigen Monaten erwartet.
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5: Ich bin Frederik Stübing. Mehr Leihräder in Landau. Wie die Stadtverwaltung mitteilt, wird das Leihradnetz ab März 2027 unter dem Namen VRN Rad auf 129 Fahrräder erweitert. Neben mehr Stationen, auch in ersten Stadtdörfern, gibt es künftig erstmals über 20 Pedelecs. Die Stadt investiert dafür bis 2035 über 300.000 Euro. Damit soll der Umstieg auf umweltfreundliche Mobilität erleichtert werden. B9-Brücke bei Speyer bald wieder freigegeben. Die Notabstützung der gesperrten B9-Brücke kommt gut voran. Laut LBM soll die Fahrbahn Richtung Germersheim ab dem 26. Oktober wieder freigegeben werden. Die Gegenseite Richtung Ludwigshafen soll am 2. November folgen. Vorerst soll weiterhin Tempo 30 gelten.
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0: Kalt und sonnig, das fasst heute den Montag auf jeden Fall gut zusammen. Wir kriegen heute Maxi-Werte von 17 Grad. Ein paar Wolken sind unterwegs, aber auch immer mal wieder ein paar kurze Sonnenmomente. Die müssen wir auf jeden Fall genießen, denn morgen sieht das Wetter schon mal anders aus. Wir schauen auf den Dienstag von den Temperaturen her ähnlich. 18 Grad, vor allem morgen aber ganz schön viel Regen.
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0: Und wir werfen einen Blick auf die Straßen. Sieht aktuell aber alles gut und vor allem frei aus. Wenn ihr aber einen Blitzer oder sonst irgendwas seht, ja, dann gebt uns doch gerne Bescheid mit einer WhatsApp hier direkt zu uns ins Studio an die 06341 498 498.
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0: Es ist kurz nach 10 hier bei der Antenne und es geht direkt weiter mit richtig guter Musik und zwar mit Oasis und Wonderwall.
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0: Es ist Montag, ich bin's Helena hier für euch bei der Antenne. Schön, dass ihr einschaltet. Die Woche richtig gut starten. Ja, was ist denn euer Tipp hier in Landau und in Neustadt dafür? Sind es vielleicht schöne Termine oder irgendwelche Treffen mit Freunden, auf die man sich freuen kann? Ich sag ja ehrlich, bei mir ist es die Musik, auf die ich mich immer freue. Und wenn ich mir das hier gleich so angucke, wir hören später noch The Fray mit How to Save a Life. Wir haben auch später noch Herbert Grönemeyer mit Mambo. Den Start macht jetzt aber Mental as Anything mit Live It Up.
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1: Ich bin Frederik Stübing, hallo. Deutlicher Ausbau von Leihrädern in Landau. Das Fahrradvermietsystem in Landau wird ab März 2027 auf insgesamt 129 Räder aufgestockt. Wie die Stadtverwaltung mitteilt, wird das bisherige Angebot von VRN Next Bike durch das neue VRN Rad ersetzt. Neben 107 klassischen Fahrrädern stehen künftig erstmals auch 22 Pedelecs an bis zu 23 Stationen zur Verfügung, darunter auch Teststationen in Gottramstein und Queichheim. Laut Bürgermeister Lukas Hartmann investiert die Stadt dafür bis 2035 rund 320.000 Euro, um den Umstieg auf umweltfreundliche Mobilität weiter zu erleichtern. Gute Nachrichten für Pendler auf der B9 bei Speyer. Die Arbeiten zur Notunterstützung der geplanten Rheinbrücke verlaufen nach Plan. Wie der Landesbetrieb Mobilität mitteilt, soll die B9 in Fahrtrichtung Germersheim voraussichtlich ab dem 26. Oktober wieder für den Verkehr freigegeben werden. Die Gegenrichtung nach Ludwigshafen soll eine Woche später, ab dem 2. November, folgen. Nach der Freigabe gelten aus Sicherheitsgründen weiterhin Tempo 50 sowie ein Mindestabstand von 50 Metern für Lkw. Auch die Arbeiten für den geplanten Ersatzneubau sind bereits angelaufen. Autofahrer im Bereich des Wörthertrogs müssen sich wieder auf Geschwindigkeitskontrollen einstellen. Nach jahrelanger Pause steht an der A65 ein neuer Blitzer. Die vorherigen Anlagen waren im März 2022 nach Softwareproblemen abgeschaltet worden. Ziel der neuen Säule ist es, die Unfallzahlen an dem Gefahrenpunkt zu senken, wo es wegen rasanten Überholens immer wieder zu Kollisionen kommt. Ob die neue Anlage bereits scharf geschaltet ist, steht allerdings noch aus. Neustadts Oberbürgermeister Marc Weigel hat bestürzt auf die Inhaftierung des Bürgermeisters der türkischen Partnerstadt Mehsin Yenişehir reagiert. Abdullah Özigit gehört zu mehreren festgenommenen Rathauschefs in der Türkei. Weigel betonte, er erwarte ein faires und transparentes Verfahren nach rechtsstaatlichen Standards. Gleichzeitig stellte er klar, dass die langjährige Städtepartnerschaft trotz der schwierigen politischen Verhältnisse nicht infrage gestellt werde, sondern gerade jetzt ein Zeichen der Solidarität sei. Und das Beste kommt zum Schluss. Am nächsten Sonntag feiert nicht nur die Landauer Innenstadt Tag der offenen Tür, auch bei der Freiwilligen Feuerwehr wird gefeiert. Von 10 bis 18 Uhr öffnet die Wache in der Hartstraße ihre Türen. Unbedingt vorbeischauen.
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2: Kalt und sonnig, das fasst heute den Montag auf jeden Fall gut zusammen. Wir kriegen heute Maxi-Werte von 17 Grad. Ein paar Wolken sind unterwegs, aber auch immer mal wieder ein paar kurze Sonnenmomente. Die müssen wir auf jeden Fall genießen, denn morgen sieht das Wetter schon mal anders aus. Wir schauen auf den Dienstag, von den Temperaturen her ähnlich. 18 Grad, vor allem morgen aber ganz schön viel Regen.
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2: Sieht alles gut und vor allem frei aus auf den Straßen. Ich wünsche euch jetzt, egal wo ihr gerade unterwegs seid, eine gute und eine sichere Fahrt.
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4: Zu Wochenbeginn setzt der DAX am deutschen Aktienmarkt erstmal seinen Aufwärtstrend vom vergangenen Freitag fort. Der DAX verbessert sich am Vormittag um zunächst 0,7% auf 25.255 Punkte. Die Ölpreise an den internationalen Märkten geben leicht nach, ansonsten zeigt sich noch ein ruhiger Handel. Schon mal deutlich zugelegt haben bisher Zalando, Volkswagen und die Commerzbank-Aktie. Auf der Verliererseite sehen wir vorerst Brenntag, Infineon und BASF. Der Euro liegt am Vormittag mit einem Dollar 12,05 immerhin wieder über der Marke von einem Dollar 12. Aus Frankfurt, Klaus Bente.
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0: Olympiateilnehmer, EM-Bronzemedaillengewinner und seit Jahren einer der besten deutschen Stabhochspringer. Oleg Zernikel aus Landau hat schon einiges erreicht. Doch droht jetzt das Karriereaus? Mit einem rätselhaften Instagram-Post hat der 31-Jährige bei vielen in Landau und Neustadt und darüber hinaus wirklich für Aufsehen gesorgt. Wir haben bei ihm nachgefragt, was wirklich dahinter steckt.
1: Lange Geschichte. Ich weiß nicht, wo ich da anfangen soll, ganz genau, tatsächlich. Es gab viele Dinge, die dazu geführt haben, dass ich es gepostet habe. Natürlich zum einen meine Verletzung, die ich dieses Jahr habe, die jetzt schon seit letzten Dezember eigentlich schon anhält.
0: Und Oleg, wie schwierig war diese lange Wettkampfpause für dich persönlich?
1: Man verliert vielleicht ein bisschen Anschluss irgendwann zu seiner Sportart, weil man halt keine Wettkämpfe macht. Ich habe natürlich strategisch trainiert und weiterhin mein Ding gemacht, aber du fängst dich dann irgendwann trotzdem... Du bist eigentlich doch Stabhochspringer, so. Und das macht was mit deinem Kopf, das habe ich auch dann im Video gesagt, natürlich. Ne? Weil plötzlich weißt du nicht, ob du halt zu dieser Elite noch gehörst und noch irgendwann wieder dazugehören wirst, nachdem du jetzt ein Jahr lang verletzt warst.
0: Das klingt nach wirklich ziemlich vielen Zweifeln, aber wie geht's denn jetzt weiter? Ist ein Karriereende wirklich eine Option?
1: Also wie geht's weiter? Also es geht ganz normal weiter für mich natürlich. Klar, ich musste mich ein bisschen umstrukturieren und gucken, wie ich mit der Situation umgehe, weil vielleicht geht's auch nicht mehr weg, meine Problematik mit der Hüfte. Und ich bin 31, ich mache das vielleicht noch, wie gesagt, bis Mitte 30 und muss halt realistisch an diese Sache blicken und schauen, wie ich dann damit umgehe.
0: Wie lange der Landauer noch weitermachen möchte und welche Ziele er sich gesetzt hat, hört ihr später noch hier bei der Antenne.
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0: 11 Uhr, wir schauen auf die Temperaturen. 12 Grad messen wir in Rhein-Zabern, 13 Grad in Hasloch und 12 Grad bei euch in Birkweiler.
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2: Ich bin Babette Büchner. Bärbel Baas tritt als Arbeitsministerin und SPD-Chefin zurück. Das erklärte sie in einer öffentlichen Mitteilung. Nach dem Tod ihrer Stieftochter habe sie momentan nicht die Kraft, ihre Regierungs- und Parteiarbeit vollumfänglich auszuüben. Aus der CDU kommen respektvolle Reaktionen. Außenminister Johann Wadephul sagte bei NTV:
3: Wir sollten in der Politik auch immer daran denken, dass Menschen diese Ämter ausüben. Und wenn jemand wie Bärbel Baas sagt, sie ist in einer Überforderungssituation, dann muss man das zunächst einmal respektieren, ihre Trauer verstehen und auch berücksichtigen, dass diese Ämter uns allen sehr, sehr viel abverlangen.
2: Der ehemalige SPD-Ministerpräsident von Rheinland-Pfalz, Alexander Schweitzer, soll nun Arbeitsminister werden, das erfuhr die deutsche Presseagentur. Das Briefporto in Deutschland wird wohl so stark steigen wie noch nie. Die Bundesnetzagentur hat in Bonn einen Plan veröffentlicht, der der Deutschen Post ab Januar einen Preisaufschlag von gut 20% erlaubt. Für einen Standardbrief könnten dann 1,14 Euro fällig werden. Aktuell sind es 95 Cent. Nach den tödlichen Angriffen auf Riad setzt die Houthi-Miliz ihre Attacken auf saudische Flughäfen fort. Auch Industrieanlagen geraten wohl ins Visier. Wirtschaftsministerin Katharina Reiche sitzt wegen der Angriffe in Riad fest.
4: Explosion und Rauch im Flughafenterminal in Riad und Reisende, die in Panik geraten. Die Szenen des Angriffs mit 12 Toten und mehr als 300 Verletzten sind erschreckend und für Saudi-Arabien ein weiterer Rückschlag im Kampf gegen die Houthi-Miliz im Jemen. Auch die Houthi melden neue Angriffe in Sanaa, die gegenseitigen Attacken gehen weiter. Der im Jemen schon lang laufende Bürgerkrieg eskaliert wieder schwer und ist zur neuen Front geworden im noch größeren Irankrieg. Aus Kairo, Johannes Sadek.
2: Frankreichs Schüler und Studenten machen in dieser Woche weiter Druck auf die Regierung. Solange Forderungen im Umfang von 10 Milliarden Euro nicht erfüllt seien, gehe der Protest weiter, kündigte die Gymnasiastengewerkschaft an. Man wolle nur sanierte Schulgebäude und genug Lehrkräfte. Am Rande der Proteste hat es zum Teil heftige Ausschreitungen gegeben.
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5: Mit Frederik Stübing, hallo. B9-Brücke bei Speyer bald wieder freigegeben. Die Notabstützung der gesperrten B9-Brücke kommt gut voran. Laut LBM soll die Fahrbahn Richtung Germersheim ab dem 26. Oktober wieder freigegeben werden. Die Gegenseite Richtung Ludwigshafen soll am 2. November folgen. Vorerst soll weiterhin Tempo 30 gelten. Mehr Leihräder in Landau. Wie die Stadtverwaltung mitteilt, wird das Leihradnetz ab März 2027 unter dem Namen VRN-Rad auf 129 Fahrräder erweitert. Neben mehr Stationen, auch in ersten Stadtdörfern, gibt es künftig erstmals über 20 Pedelecs. Die Stadt investiert dafür bis 2035 über 300.000 Euro. Damit soll der Umstieg auf umweltfreundliche Mobilität erleichtert werden.
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0: Kalt und sonnig, das fasst heute den Montag auf jeden Fall gut zusammen. Wir kriegen heute Maxi-Werte von 17 Grad. Ein paar Wolken sind unterwegs, aber auch immer mal wieder ein paar kurze Sonnenmomente. Die müssen wir auf jeden Fall genießen, denn morgen sieht das Wetter schon mal anders aus. Wir schauen auf den Dienstag von den Temperaturen her ähnlich. 18 Grad, vor allem morgen aber ganz schön viel Regen.
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0: Und wir werfen einen Blick auf die Straßen. Sieht aktuell aber alles gut und vor allem frei aus. Wenn ihr aber einen Blitzer oder sonst irgendwas seht, ja, dann gebt uns doch gerne Bescheid mit einer WhatsApp hier direkt zu uns ins Studio an die 06341 498 498.
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0: Es ist kurz nach 11 und es geht weiter mit der guten Musik. Gleich gibt es Shawn Mendes mit When You're Gone. Den Start macht aber Billy Ocean mit Get Out of My Dreams, Get Into My Car.
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0: Es ist Montag, ich bin's Helena hier für euch bei der Antenne. Schön, dass ihr einschaltet. Nachdem Stabhochspringer Oleg Czernikel aus Landau Anfang letzter Woche mit einem möglichen Karriereende für Aufsehen gesorgt hat, können seine Fans in Landau, Neustadt und Umgebung erstmal aufatmen. Er macht weiter. Doch wie lange will er noch springen? Das haben wir ihn direkt mal gefragt. Oleg, welches Jahr ist denn dein Ziel?
1: Also zunächst war das 2030 gewesen. Und zwar, weil ich das rundes Jahr fand und ich meine, 2030 wäre auch, glaube ich, eine Hallen-WM in Kasachstan gewesen. Und ich habe mir immer gesagt, so, mit 35 so ist auch irgendwo Ende Gelände. Und 2031, jetzt habe ich ein bisschen ein Update gemacht, weil jetzt vor ein paar Wochen rauskam, dass es eine WM in München geben sollte. So, und das wäre eigentlich auch ein cooler Moment.
0: Aber hast du dir auch schon vielleicht Gedanken gemacht, wo du am liebsten deinen letzten Sprung machen würdest?
1: Wobei ich nochmal sagen muss, ganz kurz, natürlich, wenn das Landauer Stabhochsprung-Meeting wieder stattfinden wird, wäre wahrscheinlich genau diese Kulisse die richtige, um aufzuhören und nicht bei einer Weltmeisterschaft. Deswegen, also man muss ein bisschen gucken, wie es dann aussehen wird.
0: Ja, bis dahin ist ja noch etwas Zeit. Wann möchtest du denn wieder bei Wettkämpfen an den Start gehen?
1: Natürlich würde ich wieder in die Wettkampfsaison einsteigen, im Januar. Also die Wintersaison geht im Januar los bis Mitte, Ende März. Vielleicht, und da hätten wir schon natürlich deutsche Meisterschaften, also deutsche Hallenmeisterschaften wäre das erste. Und dann hätten wir vielleicht Trainingslager in so April und dann geht es eigentlich in Mai wieder los mit den Wettkämpfen.
0: Wir im Antenneland drücken dir für die nächste Saison auf jeden Fall schon mal alle Daumen.
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1: Mit Frederik Stübing einen schönen Montag. Gute Nachrichten für Pendler auf der B9 bei Speyer. Die Arbeiten zur Notunterstützung der geplanten Rheinbrücke verlaufen nach Plan. Wie der Landesbetrieb Mobilität mitteilt, soll die B9 in Fahrtrichtung Germersheim voraussichtlich ab dem 26. Oktober wieder für den Verkehr freigegeben werden. Die Gegenrichtung nach Ludwigshafen soll eine Woche später, ab dem 2. November, folgen. Nach der Freigabe gelten aus Sicherheitsgründen weiterhin Tempo 50 sowie ein Mindestabstand von 50 Metern für Lkw. Auch die Arbeiten für den geplanten Ersatzneubau sind bereits angelaufen. Deutlicher Ausbau von Leihrädern in Landau. Das Fahrradvermietsystem in Landau wird ab März 2027 auf insgesamt 129 Räder aufgestockt. Wie die Stadtverwaltung mitteilt, wird das bisherige Angebot von VRN Next Bike durch das neue VRN Rad ersetzt. Neben 107 klassischen Fahrrädern stehen künftig erstmals auch 22 Pedelecs an bis zu 23 Stationen zur Verfügung, darunter auch Teststationen in Gottramstein und Queichheim. Laut Bürgermeister Lukas Hartmann investiert die Stadt dafür bis 2035 rund 320.000 Euro, um den Umstieg auf umweltfreundliche Mobilität weiter zu erleichtern. Neustadts Oberbürgermeister Marc Weigel hat bestürzt auf die Inhaftierung des Bürgermeisters der türkischen Partnerstadt Mehsin Yenişehir reagiert. Abdullah Özigit gehört zu mehreren festgenommenen Rathauschefs in der Türkei. Weigel betonte, er erwarte ein faires und transparentes Verfahren nach rechtsstaatlichen Standards. Gleichzeitig stellte er klar, dass die langjährige Städtepartnerschaft trotz der schwierigen politischen Verhältnisse nicht in Frage gestellt werde, sondern gerade jetzt ein Zeichen der Solidarität sei. Autofahrer im Bereich des Wörthertrogs müssen sich wieder auf Geschwindigkeitskontrollen einstellen. Nach jahrelanger Pause steht an der A65 ein neuer Blitzer. Die vorherigen Anlagen waren im März 2022 nach Softwareproblemen abgeschaltet worden. Ziel der neuen Säule ist es, die Unfallzahlen an dem Gefahrenpunkt zu senken, wo es wegen rasanten Überholens immer wieder zu Kollisionen kommt. Ob die neue Anlage bereits scharf geschaltet ist, steht allerdings noch aus. Und das Beste kommt zum Schluss. Der Speyerer Friedhof bietet jetzt einen neuen Service an. Ab sofort können an einem Automaten nachhaltige Bio-Wachskerzen gekauft werden. Diese werden in einem Mehrwegbecher verkauft. Weiter so.
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2: Kalt und sonnig, das fasst heute den Montag auf jeden Fall gut zusammen. Wir kriegen heute Maxi-Werte von 17 Grad. Ein paar Wolken sind unterwegs, aber auch immer mal wieder ein paar kurze Sonnenmomente. Die müssen wir auf jeden Fall genießen, denn morgen sieht das Wetter schon mal anders aus. Wir schauen auf den Dienstag, von den Temperaturen her ähnlich. 18 Grad, vor allem morgen aber ganz schön viel Regen.
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2: Sieht alles gut und vor allem frei aus auf den Straßen. Ich wünsche euch jetzt, egal wo ihr gerade unterwegs seid, eine gute und eine sichere Fahrt.
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1: Oktober 1998. Liquido steigen mit Narcotic in die Charts ein.

Es ist 1996. Wolfgang Schrödel hat ein neues Keyboard gekauft. Das hat er sich gebraucht geholt. Auf einem Flohmarkt hat er es ganz billig geschossen. Er will nämlich einfach nur mal ein bisschen mit rumspielen, was Neues ausprobieren, neue Inspiration schöpfen und vielleicht auf neue Ideen kommen durch eben dieses neue Instrument und nicht durch irgendeins. Ein Roland D70, ein legendäres Keyboard mit fantastischen Sounds ist es. Aber mit dem Ding kann man tatsächlich auch eigene Sounds bauen und speichern. Und das hat der Vorbesitzer wohl gemacht. Und der Sound von dem ist richtig gut. Wolfgang wird sofort kreativ und schreibt den Song in wenigen Stunden fertig. 2 Jahre später veröffentlichen die Jungs aus Heidelberg dann ihren neuen Song und landen damit in fast ganz Europa ganz oben in den Charts.

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1: Und wir blicken auf die Temperaturen. 14 Grad messen wir aktuell in Offenbach, 15 Grad in Roth und 14 Grad bei euch in Gleisweiler.
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4: Ich bin Babette Büchner. Paukenschlag im politischen Berlin. Arbeitsministerin und SPD-Chefin Bärbel Baas hat ihren sofortigen Rücktritt von beiden Ämtern angekündigt. Nachfolger an der Spitze des Arbeitsministeriums soll der ehemalige SPD-Ministerpräsident Alexander Schweitzer aus Rheinland-Pfalz werden.
5: Baas nannte persönliche Gründe für die Entscheidung. Nach dem Tod ihrer Stieftochter brauche sie Zeit, ihre Trauer zu verarbeiten. Dazu kamen in dieser schweren Zeit demnach politische Angriffe. Unionspolitiker warfen ihr zuletzt vor, etwa die Rentenreform zu verschleppen. SPD-Kollegin Schwesig dankte Baas bei X für die Zusammenarbeit und kritisierte die Attacken der CDU in Baas persönlich schwerer Situation als unmenschlich und rücksichtslos. Umweltminister Schneider sprach von einem schmerzlichen Rücktritt, der zeige, dass Politik ein sehr aufreibendes und hartes Geschäft sei. Aus Berlin, Ursula Winkler.
4: Die EU hat Sanktionen gegen knapp 1600 russische Unterstützer verhängt. Ein neuer Rekord. Betroffen sind unter anderem Raketenproduzenten, Drohnenhersteller und U-Boot-Werften. Ihre Vermögen werden eingefroren und EU-Einreisen verboten. Bundesaußenminister Johann Wadephul spricht von einem beispiellosen Sanktionsschlag gegen Russlands Kriegswirtschaft. Man erhöhe den Druck, bis Putin bereit sei, ernsthaft über Frieden in der Ukraine zu verhandeln. Der Briefversand wird sich in Deutschland aller Voraussicht nach so stark verteuern wie noch nie. Die Bundesnetzagentur veröffentlichte in Bonn einen Vorschlag, demzufolge das Briefporto zum Januar um gut 20% steigen kann.
6: Der Vorschlag der Bundesnetzagentur ist als Spielraum gemeint. Bisher hat die Post diese Spielräume aber immer voll genutzt. Das Porto für einen Standardbrief könnte damit von jetzt 95 Cent auf 1,14 Euro steigen. Grund für die Preiserhöhung sind angeblich gestiegene Kosten bei der Post bei gleichzeitig massiv sinkenden Briefsendungen, weil Firmen und Verbraucher immer stärker auf E-Mails und Chatnachrichten setzen. Aus Berlin, Ronny Torau.
4: In Italien läuft gerade eine große Rettungsaktion. Ein Hangrutsch hat den Eingang zu einer Höhle auf Sardinien verschüttet. Ein italienischer Höhlenforscher sitzt seit Sonntagnachmittag in 10 Metern Tiefe fest. Er sei am Leben und bei Bewusstsein, hieß es. Die Bergungsarbeiten sind aber schwierig. Die Einsatzkräfte müssen das Geröll mit der Hand wegräumen.
3: Und jetzt noch mehr Informationen aus unserer Region.
7: Ich bin Frederik Stübing. Mehr Leihräder in Landau. Wie die Stadtverwaltung mitteilt, wird das Leihradnetz ab März 2027 unter dem Namen VRN Rad auf 129 Fahrräder erweitert. Neben mehr Stationen, auch in ersten Stadtdörfern, gibt es künftig erstmals über 20 Pedelecs. Die Stadt investiert dafür bis 2035 über 300.000 Euro. Damit soll der Umstieg auf umweltfreundliche Mobilität erleichtert werden. B9-Brücke bei Speyer bald wieder freigegeben. Die Notabstützung der gesperrten B9-Brücke kommt gut voran. Laut LBM soll die Fahrbahn Richtung Germersheim ab dem 26. Oktober wieder freigegeben werden. Die Gegenseite Richtung Ludwigshafen soll am 2. November folgen. Vorerst soll weiterhin Tempo 30 gelten.
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1: Kalt und sonnig, das fasst heute den Montag auf jeden Fall gut zusammen. Wir kriegen heute Maxi-Werte von 17 Grad. Ein paar Wolken sind unterwegs, aber auch immer mal wieder ein paar kurze Sonnenmomente. Die müssen wir auf jeden Fall genießen, denn morgen sieht das Wetter schon mal anders aus. Wir schauen auf den Dienstag, von den Temperaturen her ähnlich. 18 Grad, vor allem morgen aber ganz schön viel Regen.
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1: Und wir werfen einen Blick auf die Straßen. Sieht aktuell aber alles gut und vor allem frei aus. Wenn ihr aber einen Blitzer oder sonst irgendwas seht, ja, dann gebt uns doch gerne Bescheid mit einer WhatsApp hier direkt zu uns ins Studio an die 06341 498 498.
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1: Es ist kurz nach 12 hier bei der Antenne und wir spielen für euch nur die besten Songs aus aller Zeit.
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0: Es ist Montag, ich bin's Helena, hier für euch bei der Antenne. Schön, dass ihr einschaltet. Monatelang haben alle Jugendlichen in Landau-Neustadt und ganz Deutschland gespannt gewartet. Jetzt haben wir es endlich, das neue Jugendwort 2026. Hey. Meine Kollegin Ella ist bei mir.
1: Hallo.
0: Hol uns nochmal ab, was war in diesem Jahr denn alles dabei?
1: Ja, also es waren sehr beliebte Wörter dabei. Zum Beispiel, du bist gut genug. Du kennst es auch schon. Nach dem Mega-Hit vom Blumengarten. Guter Käse nach dem sehr viralen Trend. Super, das wurde vor allem vom Extremsportler Ada Sarchi geprägt. Mhm. Aber auch Klassiker wie Schere, Digger oder Macka. Der Macka hat 2026 nämlich auch sein Comeback im Wortschatz gefeiert.
0: Also, wie immer, vogelwilde Auswahl, kann man sagen. Welche Wörter haben es denn ins Finale geschafft?
1: Ja, überraschender als die Finalisten waren wohl eher das eine Wort, das nicht ins Finale geschafft hat, nämlich 6-7.
0: Oh nein.
1: Obwohl das monatelang ja wirklich jeder U18 und darüber hinaus auch verwendet hat. Zum Beispiel hier neben mir, wollte ich auch gerade sagen. Dafür waren Crash Out, also auf gut Deutsch ausrasten, Rage Bait, also Provokation, die gezielte Wut erzeugen sollen, und Peak, das wohl normalste Wort, also einfach ein Höhepunkt von etwas.
0: Ja. Okay, Gott sei Dank, aber auch nicht 6-7, weil genervt hat es mich auch ein bisschen, muss ich sagen.
1: Ja.
0: Was ist es denn aber jetzt geworden?
1: Ich würde mal sagen, dafür fragen wir doch mal auch die Frau Jugendwort höchstpersönlich. Wie in jedem Jahr wurde es von Tagesschausprecherin Susanne Daubner verkündet.
2: Wer immer noch Skinny Jeans trägt, hat die Kontrolle über sein Leben verloren. Trinkt ihr ernsthaft noch Pumpkin Spice Latte? Jugendwörter sind übrigens völliger Quatsch. Niemand redet so. Anime ist nur dann gut, wenn man ihn auf Japanisch guckt. Timmy hätte gerettet werden können. Ach so, das Jugendwort 2026. Rage Bait. Was auch immer das heißen soll.
0: Das muss ja wirklich Rage Bait sein.
1: Sowas von.
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1: Ich bin Frederik Stübing, hallo. Deutlicher Ausbau von Leihrädern in Landau. Das Fahrradvermietsystem in Landau wird ab März 2027 auf insgesamt 129 Räder aufgestockt. Wie die Stadtverwaltung mitteilt, wird das bisherige Angebot von VRN Next Bike durch das neue VRN Rad ersetzt. Neben 107 klassischen Fahrrädern stehen künftig erstmals auch 22 Pedelecs an bis zu 23 Stationen zur Verfügung, darunter auch Teststationen in Gottramstein und Queichheim. Laut Bürgermeister Lukas Hartmann investiert die Stadt dafür bis 2035 rund 320.000 Euro, um den Umstieg auf umweltfreundliche Mobilität weiter zu erleichtern. Gute Nachrichten für Pendler auf der B9 bei Speyer. Die Arbeiten zur Notunterstützung der geplanten Rheinbrücke verlaufen nach Plan. Wie der Landesbetrieb Mobilität mitteilt, soll die B9 in Fahrtrichtung Germersheim voraussichtlich ab dem 26. Oktober wieder für den Verkehr freigegeben werden. Die Gegenrichtung nach Ludwigshafen soll eine Woche später, ab dem 2. November, folgen. Nach der Freigabe gelten aus Sicherheitsgründen weiterhin Tempo 50 sowie ein Mindestabstand von 50 Metern für Lkw. Auch die Arbeiten für den geplanten Ersatzneubau sind bereits angelaufen. Autofahrer im Bereich des Wörthertrogs müssen sich wieder auf Geschwindigkeitskontrollen einstellen. Nach jahrelanger Pause steht an der A65 ein neuer Blitzer. Die vorherigen Anlagen waren im März 2022 nach Softwareproblemen abgeschaltet worden. Ziel der neuen Säule ist es, die Unfallzahlen an dem Gefahrenpunkt zu senken, wo es wegen rasanten Überholens immer wieder zu Kollisionen kommt. Ob die neue Anlage bereits scharf geschaltet ist, steht allerdings noch aus. Neustadts Oberbürgermeister Marc Weigel hat bestürzt auf die Inhaftierung des Bürgermeisters der türkischen Partnerstadt Mehsin Yenişehir reagiert. Abdullah Özigit gehört zu mehreren festgenommenen Rathauschefs in der Türkei. Weigel betonte, er erwarte ein faires und transparentes Verfahren nach rechtsstaatlichen Standards. Gleichzeitig stellte er klar, dass die langjährige Städtepartnerschaft trotz der schwierigen politischen Verhältnisse nicht in Frage gestellt werde, sondern gerade jetzt ein Zeichen der Solidarität sei. Und das Beste kommt zum Schluss. Am nächsten Sonntag feiert nicht nur die Landauer Innenstadt Tag der offenen Tür, auch bei der Freiwilligen Feuerwehr wird gefeiert. Von 10 bis 18 Uhr öffnet die Wache in der Hartstraße ihre Türen. Unbedingt vorbeischauen.
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2: Kalt und sonnig, das fasst heute den Montag auf jeden Fall gut zusammen. Wir kriegen heute Maxi-Werte von 17 Grad. Ein paar Wolken sind unterwegs, aber auch immer mal wieder ein paar kurze Sonnenmomente. Die müssen wir auf jeden Fall genießen, denn morgen sieht das Wetter schon mal anders aus. Wir schauen auf den Dienstag, von den Temperaturen her ähnlich. 18 Grad, vor allem morgen aber ganz schön viel Regen.
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2: Sieht alles gut und vor allem frei aus auf den Straßen. Ich wünsche euch jetzt, egal wo ihr gerade unterwegs seid, eine gute und eine sichere Fahrt.
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0: Genau 2 Wochen ist es her, dass ein Schock durch Landau, Neustadt und die ganze Pfalz gewandert ist. Bei der Feuerwehr brennt es und wie. Am Stützpunkt Offenbach ist eine Gerätehalle mit Fahrzeugen fast komplett abgebrannt. Dank überragender Unterstützung ist die Wehr seit letzter Woche schon wieder einsatzbereit. Wir sprechen mit dem Landrat vom Kreis SÜW, Dietmar Seefeld. Wie geht es denn jetzt weiter?
1: Ja, es dauert alles seine Zeit und trotzdem wollen wir natürlich Tempo machen. Wenn ich sage wir, dann ist es natürlich in erster Linie eine Sache der Verbandsgemeinde Offenbach. Wir stehen hier bei der Stützpunktwehr der Verbandsgemeinde Offenbach und die hinter mir stehende Halle oder zu sehende frühere Halle, die jetzt in dem Zustand ist, wie Sie es sehen, ist 1997 errichtet und jetzt geht es darum, die Weichen zu stellen, dass das alles möglichst schnell wieder aufgebaut wird.
0: Möglichst schnell wäre natürlich schön. Gibt es denn schon einen groben Zeitplan?
1: Kann ich konkret keine Zahlen nennen. Was zu sagen ist, ist hier an gleicher Stelle, genau vor einer Woche, stand der Staatssekretär Dirk Herber, auch das LFBK, Landesamt für Brand- und Katastrophenschutz, der war anwesend, hat er auch unterstützt zum Beispiel. Und das Land hat auch signalisiert, alle Weichen sozusagen so zu stellen, dass wir schnellstmöglich hier mit dem Wiederaufbau beginnen können.
0: Das klingt schon mal vielversprechend. Und wie sieht es mit der Unterstützung vor Ort aus?
1: Bei der Unterstützungsbedarf sind auch Angebote zu kommen, dass wir Spenden sammeln, die Vereine hier in Offenbach. Also es ist ein richtig, richtig gutes Miteinander. Man ist für die Feuerwehr hier in Offenbach da. Hier, wo wir stehen, findet immer einmal im Jahr der Tag der offenen Tür statt. Also ich glaube, fast alle Offenbacher haben hier irgendwo schon mal zu Mittag gegessen beim Tag der offenen Tür, sicher umgeschaut. Das ist auch der Grund für die große Verbundenheit hier zur Wehr.
0: Auch in Krisenzeiten heißt es in Offenbach ganz klar zusammenhalten.
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0: 13 Uhr und wir messen 15 Grad bei euch in Dudenhofen, 14 Grad in Frankweiler und 15 Grad bei euch in Bad Bergzabern.
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3: Ich bin Babette Büchner. Bärbel Baas tritt zurück als Arbeitsministerin und als SPD-Chefin mit sofortiger Wirkung. Sie begründet das mit dem Tod ihrer Stieftochter und mit Angriffen aus den Reihen der Union. Als Nachfolger hat SPD-Chef Lars Klingbeil Alexander Schweizer vorgeschlagen und betont, dass die SPD handlungsfähig ist.
4: Alexander Schweizer ist auf dem Berliner Parkett kein Unbekannter. Er hat Erfahrung als Arbeits- und Sozialminister, als Ministerpräsident. Und das ist dann für mich auch die wichtigste Prämisse gewesen, dass jetzt bei den wichtigen Themen der Arbeitsmarktpolitik und der Rentenpolitik sofort Handlungsfähigkeit und Stabilität in der Regierung hergestellt ist.
3: Die SPD will nun auf einem Bundesparteitag Ende des Jahres ihre gesamte Führung neu zur Wahl stellen. Ob er selbst noch einmal antritt, teilte Klingbeil nicht mit. Die EU verhängt neue Sanktionen gegen eine Rekordzahl von Unterstützern der russischen Kriegsmaschinerie. Die Außenminister der Länder haben beschlossen, knapp 1600 Personen, Unternehmen und andere Organisationen mit Strafmaßnahmen zu belegen, teilte die EU-Außenbeauftragte Kaja Kallas mit.
5: Dieses neue große Sanktionspaket ist die Antwort der EU auf eine Reihe von sogenannten hybriden Angriffen Russlands auf EU-Staaten, beispielsweise den Drohnenangriff auf den Flughafen Leipzig. Die Hälfte der rund 1600 betroffenen Personen und Firmen hat laut Diplomaten mit der Produktion von ballistischen Raketen oder Drohnen zu tun. Auch Russen, die an der Ausrichtung der Duma-Wahlen in ukrainischen Gebieten beteiligt waren, kamen auf die Sanktionsliste. Das bedeutet Einreiseverbote oder das Einfrieren von Geldern. Aus Brüssel, Dieter Ebeling.
3: Das Briefporto in Deutschland wird wohl so stark steigen wie noch nie. Die Bundesnetzagentur hat in Bonn einen Plan veröffentlicht, der der Deutschen Post ab Januar einen Preisaufschlag von gut 20% erlaubt. Für einen Standardbrief könnten dann 1,14 Euro fällig werden. Aktuell sind es 95 Cent. Das letzte Nobelpreisgeheimnis in diesem Jahr ist gelüftet. Der Wirtschaftsnobelpreis geht an die zwei US-Forscher Robert E. Hall und Michael Woodford. Das hat die Königlich Schwedische Akademie der Wissenschaften in Stockholm bekannt gegeben. Die beiden Männer forschen zu makroökonomischen Modellen, die die Konjunkturschwankungen dämpfen können.
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6: Ich bin Leo Melchersmann. Alexander Schweizer wird neuer Bundesarbeitsminister. Der gebürtige Landauer übernimmt das Ressort in Berlin nach dem Rücktritt von Bärbel Baas, wie die SPD mitteilt. Der frühere rheinland-pfälzische Ministerpräsident galt wegen seiner frühen Erfahrung als Landesarbeitsminister als Wunschkandidat von SPD-Chef Lars Klingbeil. Erfolgreicher Winzerumzug in Neustadt. Rund 70.000 Menschen haben gestern den Höhepunkt des deutschen Weinlesefests gefeiert. Wie das Stadtmarketing mitteilt, zogen 96 Zugnummern durch die Innenstadt. Den Hauptpreis mit einem Preisgeld von 900 Euro sicherten sich unter anderem die Aktiven des Karnevalclubs Rot-Weiß Lachen Speyerdorf.
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0: Kalt und sonnig, das fasst heute den Montag auf jeden Fall gut zusammen. Wir kriegen heute Maxi-Werte von 17 Grad. Ein paar Wolken sind unterwegs, aber auch immer mal wieder ein paar kurze Sonnenmomente. Die müssen wir auf jeden Fall genießen, denn morgen sieht das Wetter schon mal anders aus. Wir schauen auf den Dienstag von den Temperaturen her ähnlich. 18 Grad, vor allem morgen aber ganz schön viel Regen.
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0: Und wir werfen einen Blick auf die Straßen. Sieht aktuell aber alles gut und vor allem frei aus. Wenn ihr aber einen Blitzer oder sonst irgendwas seht, ja, dann gebt uns doch gerne Bescheid mit einer WhatsApp hier direkt zu uns ins Studio an die 06341 498 498.
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0: Kurz nach 13 Uhr und jetzt unbedingt dranbleiben. Nach nur zwei Songs gibt es hier unseren Freizeittipp für euch.
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0: Es ist Montag, ich bin's Helena hier für euch bei der Antenne. Schön, dass ihr einschaltet.
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2: Zum Abschluss des Deutschen Weinlesefests könnt ihr heute noch einmal bei den Heiselschern in Neustadt vorbeischauen. Im urigen Winzerdorf gibt's Pfälzer-Spezialitäten, Wein und zum Finale auch noch elektronische Musik. Von 16 bis 20 Uhr legt Didi auf und sorgt für den passenden Sound zum letzten Abend. Also schnappt euch eure Freunde und genießt noch einmal die besondere Stimmung bei den Heiselschern.
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1: Mit Leo Melchersmann einen schönen Montag zusammen. Pfälzer Spitzenpolitiker wechselt nach Berlin. Alexander Schweizer wird neuer Bundesminister für Arbeit und Soziales. Der gebürtige Landauer tritt damit die Nachfolge von Bärbel Baas an, die aus persönlichen Gründen zurückgetreten ist. Das teilt die SPD mit. Schweizer, der in Rheinland-Pfalz bereits Arbeitsminister und zuletzt Ministerpräsident war, bringt nach Aussage des SPD-Landesverbands langjährige Erfahrung für die anstehenden Sozialreformen mit. Wer ihm im Mainzer Staatskanzleiamt nachfolgt, wird in Kürze bekannt gegeben werden. Rund 70.000 Besucher feierten den Winzerumzug in Neustadt. Mit 96 Zugnummern hat gestern der größte Winzerumzug Deutschlands den Höhepunkt des deutschen Weinlesefests markiert. Wie das Stadtmarketing Neustadt mitteilt, lockte das Spektakel rund 70.000 Gäste an die Strecke. Neben Musikkapellen und Festwagen wurden vor allem die deutsche Weinkönigin Paula Löber sowie die frisch gekürte Pfälzer Weinkönigin Emily Mugler bejubelt. Der Hauptpreis des Umzugs mit jeweils einem Preisgeld von 900 Euro ging zu gleichen Teilen an den Karnevalclub Rot-Weiß Lachen Speyerdorf und die Guggenloch Spatzen Eichen. Autofahrer in Landau müssen sich ab diesem Mittwoch auf Behinderungen einstellen. Die Ostbahnstraße wird zwischen der Reduitstraße und dem Ostring für voraussichtlich 2 Wochen voll gesperrt. Grund dafür sind Arbeiten an einem Kanalhausanschluss. Da die Fahrbahn zu eng ist, muss der Bereich auch für Fußgänger komplett dicht gemacht werden. Eine Umleitung wird über die Martin-Luther-Straße eingerichtet. Die bisherige Einbahnstraßenregelung in dem betroffenen Abschnitt wird für die Zeit der Arbeiten aufgehoben. Premiere in der Verbandsgemeinde Edenkoben. Erstmals organisiert die Verwaltung gemeinsam mit dem Deutschen Roten Kreuz eine Blutspendeaktion im eigenen Haus. Am Donnerstag, dem 19. November, können Bürger sowie Mitarbeitende von 14 bis 17 Uhr im Rathaussaal Blut spenden. Eine Terminreservierung ist ab sofort unkompliziert und ohne App möglich. Und das Beste kommt zum Schluss. Gleich 3 Projekte aus Landau haben die Chance auf 10.000 Euro beim Deutschen Engagementpreis. Mit dabei sind das Seniorenbüro, ein Schülerprojekt des Max-Slewogt-Gymnasiums gegen Vorurteile und eine Idee für einen Jugendtreff in Mörlheim. Abgestimmt werden kann noch bis zum 29. Oktober.
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2: Kalt und sonnig, das fasst heute den Montag auf jeden Fall gut zusammen. Wir kriegen heute Maxi-Werte von 17 Grad. Ein paar Wolken sind unterwegs, aber auch immer mal wieder ein paar kurze Sonnenmomente. Die müssen wir auf jeden Fall genießen, denn morgen sieht das Wetter schon mal anders aus. Wir schauen auf den Dienstag, von den Temperaturen her ähnlich, 18 Grad. Vor allem morgen aber ganz schön viel Regen.
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2: Sieht alles gut und vor allem frei aus auf den Straßen. Ich wünsche euch jetzt, egal wo ihr gerade unterwegs seid, eine gute und eine sichere Fahrt.
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0: Olympiateilnehmer, EM-Bronzemedaillengewinner und seit Jahren einer der besten deutschen Stabhochspringer. Oleg Zernikel aus Landau hat schon einiges erreicht. Doch droht jetzt das Karriereaus? Mit einem rätselhaften Instagram-Post hat der 31-Jährige bei vielen in Landau und Neustadt und darüber hinaus wirklich für Aufsehen gesorgt. Wir haben bei ihm nachgefragt, was wirklich dahinter steckt.
1: Lange Geschichte. Ich weiß nicht, wo ich da anfangen soll, ganz genau, tatsächlich. Es gab viele Dinge, die dazu geführt haben, dass ich es gepostet habe. Natürlich zum einen meine Verletzung, die ich dieses Jahr habe, die jetzt schon seit letzten Dezember eigentlich schon anhält.
0: Und Oleg, wie schwierig war diese lange Wettkampfpause für dich persönlich?
1: Man verliert vielleicht ein bisschen Anschluss irgendwann zu seiner Sportart, weil man halt keine Wettkämpfe macht. Ich habe natürlich strategisch trainiert und weiterhin mein Ding gemacht, aber du fängst dich dann irgendwann trotzdem... Du bist eigentlich doch Stabhochspringer, so. Und das macht was mit deinem Kopf, das habe ich auch dann im Video gesagt, natürlich. Ne? Weil plötzlich weißt du nicht, ob du halt zu dieser Elite noch gehörst und noch irgendwann wieder dazu gehören wirst, nachdem du jetzt ein Jahr lang verletzt warst.
0: Das klingt nach wirklich ziemlich vielen Zweifeln, aber wie geht's denn jetzt weiter? Ist ein Karriereende wirklich eine Option?
1: Also wie geht's weiter? Also es geht ganz normal weiter für mich natürlich. Klar, ich muss mich ein bisschen umstrukturieren und gucken, wie ich mit der Situation umgehe, weil vielleicht geht's auch nicht mehr weg, meine Problematik mit der Hüfte. Und ich bin 31, ich mache das vielleicht noch, wie gesagt, bis Mitte 30 und muss halt realistisch an diese Sache blicken und schauen, wie ich dann damit umgehe.
0: Wie lange der Landauer noch weitermachen möchte und welche Ziele er sich gesetzt hat, hört ihr später noch hier bei der Antenne.
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1: Es ist 14 Uhr, wir schauen auf die Temperaturen. Wir messen aktuell 16 Grad bei euch in Siebeldingen, 15 Grad in Birkweiler und 16 Grad bei euch in Jockrem.
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4: Ich bin Babette Büchner. Bärbel Baas tritt zurück als Arbeitsministerin und als SPD-Chefin mit sofortiger Wirkung. Sie begründet das mit dem Tod ihrer Stieftochter und mit Angriffen aus den Reihen der Union. Als Nachfolger hat SPD-Chef Lars Klingbeil Alexander Schweizer vorgeschlagen und betont, dass die SPD handlungsfähig ist.
5: Alexander Schweizer ist auf dem Berliner Parkett kein Unbekannter. Er hat Erfahrung als Arbeits- und Sozialminister, als Ministerpräsident. Und das ist dann für mich auch die wichtigste Prämisse gewesen, dass jetzt bei den wichtigen Themen der Arbeitsmarktpolitik und der Rentenpolitik sofort Handlungsfähigkeit und Stabilität in der Regierung hergestellt ist.
4: Die SPD will nun auf einem Bundesparteitag Ende des Jahres ihre gesamte Führung neu zur Wahl stellen. Ob er selbst noch einmal antritt, teilte Klingbeil nicht mit. Die EU verhängt neue Sanktionen gegen eine Rekordzahl von Unterstützern der russischen Kriegsmaschinerie. Die Außenminister der Länder haben beschlossen, knapp 1600 Personen, Unternehmen und andere Organisationen mit Strafmaßnahmen zu belegen, teilte die EU-Außenbeauftragte Kaja Kallas mit.
6: Dieses neue große Sanktionspaket ist die Antwort der EU auf eine Reihe von sogenannten hybriden Angriffen Russlands auf EU-Staaten, beispielsweise den Drohnenangriff auf den Flughafen Leipzig. Die Hälfte der rund 1600 betroffenen Personen und Firmen hat laut Diplomaten mit der Produktion von ballistischen Raketen oder Drohnen zu tun. Auch Russen, die an der Ausrichtung der Duma-Wahlen in ukrainischen Gebieten beteiligt waren, kamen auf die Sanktionsliste. Das bedeutet Einreiseverbote oder das Einfrieren von Geldern. Aus Brüssel, Dieter Ebeling.
4: Das Briefporto in Deutschland wird wohl so stark steigen wie noch nie. Die Bundesnetzagentur hat in Bonn einen Plan veröffentlicht, der Deutschen Post ab Januar einen Preisaufschlag von gut 20% erlaubt. Für einen Standardbrief könnten dann 1,14 Euro fällig werden. Aktuell sind es 95 Cent. Das letzte Nobelpreisgeheimnis in diesem Jahr ist gelüftet. Der Wirtschaftsnobelpreis geht an die zwei US-Forscher Robert E. Hall und Michael Woodford. Das hat die Königlich Schwedische Akademie der Wissenschaften in Stockholm bekannt gegeben. Die beiden Männer forschen zu makroökonomischen Modellen, die die Konjunkturschwankungen dämpfen können.
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7: Ich bin Leo Melchersmann. Erfolgreicher Winzerumzug in Neustadt. Rund 70.000 Menschen haben gestern den Höhepunkt des Deutschen Weinlesefests gefeiert. Wie das Stadtmarketing mitteilt, zogen 96 Zugnummern durch die Innenstadt. Den Hauptpreis mit einem Preisgeld von 900 Euro sicherten sich unter anderem die Aktiven des Karnevalclubs Rot-Weiß Lachen Speyerdorf. Alexander Schweizer wird neuer Bundesarbeitsminister. Der gebürtige Landauer übernimmt das Ressort in Berlin nach dem Rücktritt von Bärbel Baas, wie die SPD mitteilt. Der frühere rheinland-pfälzische Ministerpräsident galt wegen seiner frühen Erfahrung als Landesarbeitsminister als Wunschkandidat von SPD-Chef Lars Klingbeil.
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1: Kalt und sonnig, das fasst heute den Montag auf jeden Fall gut zusammen. Wir kriegen heute Maxi-Werte von 17 Grad. Ein paar Wolken sind unterwegs, aber auch immer mal wieder ein paar kurze Sonnenmomente. Die müssen wir auf jeden Fall genießen, denn morgen sieht das Wetter schon mal anders aus. Wir schauen auf den Dienstag, von den Temperaturen her ähnlich 18 Grad. Vor allem morgen aber ganz schön viel Regen.
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1: Und wir werfen einen Blick auf die Straßen. Sieht aktuell aber alles gut und vor allem frei aus. Wenn ihr aber einen Blitzer oder sonst irgendwas seht, ja, dann gebt uns doch gerne Bescheid. mit einer WhatsApp hier direkt zu uns ins Studio an die 06341 498 498.
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1: Die beste Musik, die gibt es jetzt hier von uns. Gleich hören wir Mark Ember mit Belong Together. Den Start macht aber No Doubt mit Don't Speak.
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0: Es ist Montag, ich bin's Helena hier für euch bei der Antenne. Schön, dass ihr einschaltet. Nachdem Stabhochspringer Oleg Czernicke aus Landau Anfang letzter Woche mit einem möglichen Karriereende für Aufsehen gesorgt hat, können seine Fans in Landau, Neustadt und Umgebung erstmal aufatmen. Er macht weiter. Doch wie lange will er noch springen? Das haben wir ihn direkt mal gefragt. Oleg, welches Jahr ist denn dein Ziel?
1: Also zunächst war das 2030 gewesen. Und zwar, weil ich das rundes Jahr fand und ich meine, 2030 wäre auch, glaube ich, eine Hallen-WM in Kasachstan gewesen. Und ich habe mir immer gesagt, so, ja, mit 35 so ist auch irgendwo Ende Gelände. Und 2031, jetzt habe ich ein bisschen ein Update gemacht, weil jetzt vor ein paar Wochen rauskam, dass es eine WM in München geben sollte. So, und das wäre eigentlich auch ein cooler Moment.
0: Aber hast du dir auch schon vielleicht Gedanken gemacht, wo du am liebsten deinen letzten Sprung machen würdest?
1: Wobei ich nochmal sagen muss, ganz kurz, natürlich, wenn das Landauer Stabhochsprung-Meeting wieder stattfinden wird, wäre wahrscheinlich genau diese Kulisse die richtige, um aufzuhören und nicht bei einer Weltmeisterschaft. Deswegen, also man muss ein bisschen gucken, wie es dann aussehen wird.
0: Ja, bis dahin ist ja noch etwas Zeit. Wann möchtest du denn wieder bei Wettkämpfen an den Start gehen?
1: Natürlich will ich wieder in die Wettkampfsaison einsteigen, im Januar. Also die Wintersaison geht im Januar los bis zur Mitte, Ende März. Vielleicht, und da hätten wir schon natürlich deutsche Meisterschaften, also deutsche Hallenmeisterschaften wäre das erste. Und dann hätten wir vielleicht Trainingslager in so April und dann geht es eigentlich in Mai wieder los mit den Wettkämpfen.
0: Wir im Antenneland drücken dir für die nächste Saison auf jeden Fall schon mal alle Daumen.
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1: Mit Leo Melchersmann einen schönen Montag zusammen. Rund 70.000 Besucher feierten den Winzerumzug in Neustadt. Mit 96 Zugnummern hat gestern der größte Winzerumzug Deutschlands den Höhepunkt des deutschen Weinlesefests markiert. Wie das Stadtmarketing Neustadt mitteilt, lockte das Spektakel rund 70.000 Gäste an die Strecke. Neben Musikkapellen und Festwagen wurden vor allem die deutsche Weinkönigin Paula Löber sowie die frisch gekürte Pfälzer Weinkönigin Emily Mugler bejubelt. Der Hauptpreis des Umzugs mit jeweils einem Preisgeld von 900 Euro ging zu gleichen Teilen an den Karnevalclub Rot-Weiß Lachen Speyerdorf und die Guggenloch Spatzen Eichen. Pfälzer Spitzenpolitiker wechselt nach Berlin. Alexander Schweizer wird neuer Bundesminister für Arbeit und Soziales. Der gebürtige Landauer tritt damit die Nachfolge von Bärbel Baas an, die aus persönlichen Gründen zurückgetreten ist. Das teilt die SPD mit. Schweizer, der in Rheinland-Pfalz bereits Arbeitsminister und zuletzt Ministerpräsident war, bringt nach Aussage des SPD-Landesverbands langjährige Erfahrung für die anstehenden Sozialreformen mit. Wer ihm im Mainzer Staatskanzleiamt nachfolgt, wird in Kürze bekannt gegeben werden. Premiere in der Verbandsgemeinde Edenkoben. Erstmals organisiert die Verwaltung gemeinsam mit dem Deutschen Roten Kreuz eine Blutspendeaktion im eigenen Haus. Am Donnerstag, dem 19. November, können Bürger sowie Mitarbeitende von 14 bis 17 Uhr im Rathaussaal Blut spenden. Eine Terminreservierung ist ab sofort unkompliziert und ohne App möglich. Autofahrer in Landau müssen sich ab diesem Mittwoch auf Behinderungen einstellen. Die Ostbahnstraße wird zwischen der Reduitstraße und dem Ostring für voraussichtlich 2 Wochen voll gesperrt. Grund dafür sind Arbeiten an einem Kanalhausanschluss. Da die Fahrbahn zu eng ist, muss der Bereich auch für Fußgänger komplett dicht gemacht werden. Eine Umleitung wird über die Martin-Luther-Straße eingerichtet. Die bisherige Einbahnstraßenregelung in dem betroffenen Abschnitt wird für die Zeit der Arbeiten aufgehoben. Und das Beste kommt zum Schluss. Das Charity Kids Festival aus Gommersheim ist für den Deutschen Engagementpreis 2026 nominiert. Mit dem Projekt Lichtblicke setzt sich der Verein gegen Mobbing und Gewalt an Schulen ein. Noch bis zum 29. Oktober kann online für das Projekt abgestimmt werden.
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2: Kalt und sonnig, das fasst heute den Montag auf jeden Fall gut zusammen. Wir kriegen heute Maxi-Werte von 17 Grad. Ein paar Wolken sind unterwegs, aber auch immer mal wieder ein paar kurze Sonnenmomente. Die müssen wir auf jeden Fall genießen, denn morgen sieht das Wetter schon mal anders aus. Wir schauen auf den Dienstag von den Temperaturen her ähnlich. 18 Grad, vor allem morgen aber ganz schön viel Regen.
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2: Sieht alles gut und vor allem frei aus auf den Straßen. Ich wünsche euch jetzt, egal wo ihr gerade unterwegs seid, eine gute und eine sichere Fahrt.
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4: An der Frankfurter Börse hält sich der DAX im Plusbereich. Am Nachmittag gewinnt das Börsenbarometer vorerst 0,8% auf 25.290 Punkte. Bei einem vorerst ruhigen Geschäft begünstigt die Abwesenheit von aktuell schlechten Nachrichten die positive DAX-Tendenz. Der konzernweite VW-Absatz ist im dritten Quartal um gut 14% gefallen. Vor allem das China-Geschäft entwickelt sich für die Wolfsburger schwach. Die Tochter Skoda konnte den Absatz stabil halten. Bei der Nutzfahrzeugsparte Traton legte er sogar zu. Im DAX steigt die VW-Vorzugsaktie um 0,7%. Noch mehr haben Rheinmetall, die Commerzbank-Aktie und Fresenius Medical Care zugelegt. Auf dem absteigenden Ast dagegen Infineon, BASF und Daimler Truck. Der Euro ist wieder gefallen am Nachmittag auf 1,1175 $. Aus Frankfurt, Klaus Bente.
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1: 12. Oktober 1987. Die Bee Gees steigen mit You Win Again in die Charts ein. Die Gibb-Brüder haben Anfang der 80er ein Ritual. Sie schreiben alle kleine Sätze oder mögliche Songtitel auf kleine Zettel und wenn sie zusammen Musik machen, ziehen sie einen dieser Zettel aus einem Hut. Was auch immer auf diesem Zettel steht, muss dann in der Musik untergebracht werden. Und an diesem Tag steht auf dem Zettel You Win Again. Zuerst fällt es ihnen schwer, irgendwas zu diesem Satz zu spielen. Aber dann lassen sie einfach mal die Instrumente weg. Sie stampfen auf den Boden und machen mit ihren Körpern Musik. Und so wächst langsam ein Song aus einem einzelnen kleinen Gedanken. Das Label möchte zuerst mehr Instrumente im Song haben, aber die Brüder bestehen darauf, das Stampfen im Song zu lassen und behalten damit am Ende recht.

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1: 17 Grad haben wir aktuell bei euch in Herxheim und auch in Jockrim und bei euch in Wörth. Und 16 Grad in Annweiler, Albersweiler und auch bei euch in Frankweiler.
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4: Ich bin Tine Klimach. Nach dem Rücktritt von SPD-Chefin und Arbeitsministerin Bärbel Baas wollen die Sozialdemokraten auf einem Bundesparteitag zum Jahreswechsel ihre gesamte Führung neu zur Wahl stellen. Darauf habe sich das SPD-Präsidium geeinigt, sagte Parteichef Lars Klingbeil in Berlin.
5: Ob Klingbeil bei der Wahl selbst auch wieder antreten will, ließ er offen, aber es soll wieder ein Duo werden. Er hält an der weiblich-männlichen SPD-Doppelspitze fest. Neuer Arbeitsminister soll der ehemalige rheinland-pfälzische Ministerpräsident Schweizer werden. Baas war am Morgen als Arbeitsministerin und als Parteichefin zurückgetreten. Als Gründe nannte sie die Trauer um ihre verstorbene Stieftochter und Angriffe gegen sich in dieser schwierigen Zeit, auch von der Union. Parteichef Klingbeil forderte eine Kultur des Respekts. Eine Politikerin in Zeiten der persönlichen Trauer politischen Angriffen auszusetzen, sei unanständig. Aus Berlin, Ursula Winkler.
4: Kanzler Friedrich Merz setzt nach den schweren Niederlagen seiner Partei bei den Landtagswahlen auf stärkere Akzente für Entlastungen. Er wolle, dass Spielräume im Haushalt genutzt werden, um die Stromsteuer für alle auf das europäische Mindestmaß zu senken, sagte Merz nach einer Klausur des CDU-Präsidiums in Berlin. Gesenkt wurde sie zunächst nur für bestimmte Wirtschaftsbereiche. Der Nobelpreis für Wirtschaftswissenschaften geht in diesem Jahr an die beiden US-Forscher Robert E. Hall und Michael Woodford. Die Forscher hätten neue makroökonomische Modelle zur Umsetzung wirksamer Stabilisierungsmaßnahmen entwickelt, so die Königlich Schwedische Akademie der Wissenschaften in Stockholm.
6: Bei diesem Nobelpreis geht es um das Gesetz von Angebot und Nachfrage und wie Regierungen und Zentralbanken die Wirtschaft besser stabilisieren können. Bis zur Ölkrise in den 1970er Jahren war man davon ausgegangen, dass man mit Zinssenkungen allein die Wirtschaft wieder ankurbeln kann. Doch das funktioniert nicht immer. Hall und Woodford haben herausgefunden, dass Konsum auch von Erwartungen abhängt. Wer pessimistisch in die Zukunft blickt, gibt weniger Geld aus. Mit diesem Wissen kann man Finanzkrisen besser entgegenwirken. Sigrid Hamm, Skandinavien.
4: Tennisprofi Alexander Zverev wird in den kommenden Wochen erstmals in seiner Karriere die Nummer 1 der Welt. Durch die Niederlage von Carlos Alcaraz beim ATP-Turnier in Shanghai übernimmt der 29 Jahre alte Deutsche spätestens zum Saisonende die Spitze der Weltrangliste.
3: Und jetzt noch mehr Informationen aus unserer Region.
7: Ich bin Leo Melchersmann. Alexander Schweizer wird neuer Bundesarbeitsminister. Der gebürtige Landauer übernimmt das Ressort in Berlin nach dem Rücktritt von Bärbel Baas, wie die SPD mitteilt. Der frühere rheinland-pfälzische Ministerpräsident galt wegen seiner frühen Erfahrung als Landesarbeitsminister als Wunschkandidat von SPD-Chef Lars Klingbeil. Erfolgreicher Winzerumzug in Neustadt. Rund 70.000 Menschen haben gestern den Höhepunkt des Deutschen Weinlesefests gefeiert. Wie das Stadtmarketing mitteilt, zogen 96 Zugnummern durch die Innenstadt. Den Hauptpreis mit einem Preisgeld von 900 Euro sicherten sich unter anderem die Aktiven des Karnevalclubs Rot-Weiß Lachen Speyerdorf.
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1: Im Nachmittag haben wir einen schönen Sonne- und Wolkenmix bei angenehm 16 Grad an Höchsttemperatur. Morgen sieht es dagegen wieder ein bisschen trüber aus bei 14 bis 15 Grad am Maxiwert. Kann es nämlich auch ordentlich zu Regen kommen.
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1: Wir schauen zusammen auf die Straßen. Es staut sich nämlich auf der A65 Karlsruhe Richtung Landau zwischen Rohrbach und Landau Süd für gute 2 Kilometer. Ihr braucht hier ein bisschen länger als 5 Minuten. Alles weitere sieht frei aus, also habt noch eine gute Fahrt und kommt gut an.
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9: Und mit mir Maja Wendland. Monatelang wurde gerätselt und jetzt steht es fest, das Jugendwort 2026 ist da. Welche Wörter es ins Finale geschafft haben und ob 6ix7ine wirklich leer ausgeht, ihr hört's gleich nach zwei Songs.
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0: Monatelang haben alle Jugendliche hier in Landau und Neustadt und ganz Deutschland wirklich gespannt gewartet. Und jetzt haben wir es endlich, das neue Jugendwort 2026. Meine Kollegin, die liebe Ella, ist bei mir. Hol uns nochmal ab, was ist denn in diesem Jahr denn alles dabei?
1: Ja, also es waren sehr viele beliebte Wörter dabei. Zum Beispiel, du bist gut genug. Also nach dem Mega-Hit von Blumengarten, guter Käse nach dem sehr viralen und komischen Trend. Super, das wurde vor allem vom Extremsportler Ada Saci geprägt. Mhm. Aber auch Klassiker wie Schere, Digger oder Macker. Der Macker hat 2026 nämlich auch sein großes Comeback im Wortschatz gefeiert.
0: Also wie immer wirklich eine vogelwilde Auswahl. Welche Wörter haben es dann ins Finale geschafft?
1: Überraschender als die Finalisten war wohl eher, welches Wort es nicht ins Finale geschafft hat.
0: Okay.
1: Nämlich 6-7, obwohl das monatelang ja wirklich jeder U18 und darüber hinaus verwendet hat. Dafür waren Crash Out, also auf gut Deutsch Ausrasten, Rage Bait, also Provokation, die gezielt Wut erzeugen sollen, und Peak, das wohl normalste Wort, einfach der Höhepunkt von etwas.
0: Gott sei Dank nicht 6-7.
1: Ja,
0: was ist denn jetzt geworden? Komm, erzähl.
1: Na, komm mal, ich würde mal sagen, dafür fragen wir einfach mal die Frau Jugendwort höchstpersönlich. Wie in jedem Jahr wurde es von Tagesschausprecherin Susanne Daubner verkündet.
2: Wer immer noch Skinny Jeans trägt, hat die Kontrolle über sein Leben verloren. Trinkt ihr ernsthaft noch Pumpkin Spice Latte? Jugendwörter sind übrigens völliger Quatsch. Niemand redet so. Anime ist nur dann gut, wenn man ihn auf Japanisch guckt. Timmy hätte gerettet werden können. Ach so, das Jugendwort 2026. Rage Bait. Was auch immer das heißen soll.
0: Das muss ja wirklich Rage Bait sein.
1: Auf jeden Fall. 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
1: Mit Leo Melchersmann einen schönen Montag zusammen. Pfälzer Spitzenpolitiker wechselt nach Berlin. Alexander Schweizer wird neuer Bundesminister für Arbeit und Soziales. Der gebürtige Landauer tritt damit die Nachfolge von Bärbel Baas an, die aus persönlichen Gründen zurückgetreten ist. Das teilt die SPD mit. Schweizer, der in Rheinland-Pfalz bereits Arbeitsminister und zuletzt Ministerpräsident war, bringt nach Aussage des SPD-Landesverbands langjährige Erfahrung für die anstehenden Sozialreformen mit. Wer ihm im Mainzer Staatskanzleiamt nachfolgt, wird in Kürze bekannt gegeben werden. Rund 70.000 Besucher feierten den Winzerumzug in Neustadt. Mit 96 Zugnummern hat gestern der größte Winzerumzug Deutschlands den Höhepunkt des deutschen Weinlesefests markiert. Wie das Stadtmarketing Neustadt mitteilt, lockte das Spektakel rund 70.000 Gäste an die Strecke. Neben Musikkapellen und Festwagen wurden vor allem die deutsche Weinkönigin Paula Löber sowie die frisch gekürte Pfälzer Weinkönigin Emily Mugler bejubelt. Der Hauptpreis des Umzugs mit jeweils einem Preisgeld von 900 Euro ging zu gleichen Teilen an den Karnevalclub Rot-Weiß Lachen Speyerdorf und die Guggenloch Spatzen Eichen. Autofahrer in Landau müssen sich ab diesem Mittwoch auf Behinderungen einstellen. Die Ostbahnstraße wird zwischen der Reduitstraße und dem Ostring für voraussichtlich 2 Wochen voll gesperrt. Grund dafür sind Arbeiten an einem Kanalhausanschluss. Da die Fahrbahn zu eng ist, muss der Bereich auch für Fußgänger komplett dicht gemacht werden. Eine Umleitung wird über die Martin-Luther-Straße eingerichtet. Die bisherige Einbahnstraßenregelung in dem betroffenen Abschnitt wird für die Zeit der Arbeiten aufgehoben. Premiere in der Verbandsgemeinde Edenkoben. Erstmals organisiert die Verwaltung gemeinsam mit dem Deutschen Roten Kreuz eine Blutspendeaktion im eigenen Haus. Am Donnerstag, dem 19. November, können Bürger sowie Mitarbeitende von 14 bis 17 Uhr im Rathaussaal Blut spenden. Eine Terminreservierung ist ab sofort unkompliziert und ohne App möglich. Und das Beste kommt zum Schluss. Gleich 3 Projekte aus Landau haben die Chance auf 10.000 Euro beim Deutschen Engagementpreis. Mit dabei sind das Seniorenbüro, ein Schülerprojekt des Max-Slevogt-Gymnasiums gegen Vorurteile und eine Idee für einen Jugendtreff in Mörlheim. Abgestimmt werden kann noch bis zum 29. Oktober.
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2: Es bleibt heute weitgehend freundlich mit einem schönen Sonne- und Wolkenmix und das Ganze bei 16 Grad Maxi-Wert. Morgen wird es dann wieder deutlich wolkiger und auch ein bisschen kühler. Dazu kann es am Nachmittag auch noch zu Regen kommen.
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2: Wir schauen zusammen auf die Straßen. Es staut sich nämlich auf der A65 Karlsruhe Richtung Landau zwischen Rohrbach und Landau Süd für gute 2 Kilometer. Ihr braucht hier ein bisschen länger als 5 Minuten. Alles Weitere sieht frei aus, also habt noch eine gute Fahrt und kommt gut an.
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0: Genau 2 Wochen ist es her, dass ein Schock hier durch Landau-Neustadt und die ganze Pfalz gewandert ist. Bei der Feuerwehr brennt es und wie. Am Stützpunkt Offenbach ist eine Gerätehalle mit Fahrzeugen fast komplett abgebrannt. Dank so überragender Unterstützung ist die Wehr seit letzter Woche schon wieder einsatzbereit. Wir sprechen jetzt mit dem Landrat vom Kreis SIW Dietmar Seefeld. Wie geht's denn jetzt weiter?
1: Ja, es dauert alles seine Zeit und trotzdem wollen wir natürlich Tempo machen. Wenn ich sage wir, dann ist es natürlich in erster Linie eine Sache der Verbandsgemeinde Offenbach. Wir stehen hier bei der Stützpunktwehr der Verbandsgemeinde Offenbach und die hinter mir stehende Halle oder zu sehen der frühere Halle, die jetzt in dem Zustand ist, wie Sie es sehen, ist 1997 errichtet und jetzt geht es darum, die Weichen zu stellen, dass das alles möglichst schnell wieder aufgebaut wird.
0: Möglichst schnell wäre natürlich schön. Gibt es denn schon einen groben Zeitplan?
1: Kann ich konkret keine Zahlen nennen. Was zu sagen ist, ist hier an gleicher Stelle, genau vor einer Woche, stand der Staatssekretär Dirk Herber, auch das LFBK, Landesamt für Brand- und Katastrophenschutz, der war anwesend, hat er auch unterstützt zum Beispiel und das Land hat auch signalisiert, alle Weichen sozusagen so zu stellen, dass wir schnellstmöglich hier mit dem Wiederaufbau beginnen können.
0: Das klingt auch schon mal vielversprechend. Und wie sieht es denn mit der Unterstützung vor Ort aus?
1: Weiterer Unterstützungsbedarf. Es sind auch Angebote zu kommen, dass wir Spenden sammeln, die Vereine hier in Offenbach. Also es ist ein richtig, richtig gutes Miteinander. Man ist für die Feuerwehr hier in Offenbach da. Hier, wo wir stehen, findet immer einmal im Jahr der Tag der offenen Tür statt. Also ich glaube, fast alle Offenbacher haben hier irgendwo schon mal zu Mittag gegessen beim Tag der offenen Tür, sich hier umgeschaut. Das ist auch der Grund für die große Verbundenheit hier zur Wehr.
0: Auch in Krisenzeiten heißt es in Offenbach ganz klar, Sommerhalde.
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1: Grad haben wir aktuell bei euch in Herxheim und auch in Jockrim und bei euch in Wörth und 16 Grad in Annweiler, Alversweiler und auch bei euch in Frankweiler.
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3: Ich bin Tine Klimach. Bundessozialministerin Bärbel Bass hat sich aus dem Amt zurückgezogen und Alexander Schweizer soll ihr Amt übernehmen. So hat es die SPD entschieden. Kanzler Merz von der CDU will Schweizer noch heute Bundespräsident Frank-Walter Steinmeier als neuen Bundessozial- und Arbeitsminister vorschlagen.
4: Er übernimmt offene Gesetzgebungsvorhaben, von denen ich hoffe, dass sie jetzt schnell im Kabinett verabschiedet werden und in den parlamentarischen Prozess eingebracht werden können. Ich bin mir sicher, dass mit Alexander Schweizer und seiner Regierungserfahrung aus Rheinland-Pfalz eine gute Zusammenarbeit in der Bundesregierung möglich sein wird.
3: Merz bedauere ihre persönliche Entscheidung, aber er respektiere sie. So Merz zum Rücktritt von Bärbel Bass. Die EU verhängt neue Sanktionen gegen Unterstützer der russischen Kriegsmaschinerie. Knapp 1600 Personen, Unternehmen und andere Organisationen, so viele wie noch nie, sollen mit Strafmaßnahmen belegt werden. Das haben die Außenminister der EU-Staaten beschlossen.
5: Der Kreml in Moskau betont immer wieder, dass die EU-Sanktionen nichts änderten an der russischen Kriegsführung. Tatsächlich hat sich Russland angepasst und ein ausgeklügeltes System zur Umgehung der Sanktionen entwickelt. Russland nutzt dafür etwa seine Nähe zu Ländern wie China, Indien und Kasachstan. Und in Moskau wird betont, dass die EU sich selbst schade. Bestätigt sieht sich Russland auch, wenn der Westen einknickt, wie jetzt etwa US-Präsident Donald Trump, der Strafmaßnahmen lockert und sich von Kreml-Chef Putin Diesel liefern lässt. Ulf Mauder, Nachrichtenredaktion.
3: Griechenland will als eines der ersten EU-Länder Kindern und Jugendlichen unter 15 Jahren den Zugang zu sozialen Medien untersagen. Das Verbot soll am 1. Januar 2027 in Kraft treten, hieß es aus Athen. Bei Verstößen der Plattformen sollen die europäischen Kontroll- und Sanktionsmechanismen greifen. Nach dem sogenannten Digital Service Act sind bei bestimmten Verstößen Geldbußen von bis zu 6% des weltweiten Jahresumsatzes möglich. Zum Sport. Deutschlands Tennisprofi Alexander Zverev wird in den kommenden Wochen erstmals in seiner Karriere die Nummer 1 der Welt. Letzte Restzweifel erledigten sich durch das vorzeitige Aus von Carlos Alcaraz und Ben Shelton beim ATP-Turnier in Shanghai.
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6: Ich bin Leo Melchersmann. Erfolgreicher Winzerumzug in Neustadt. Rund 70.000 Menschen haben gestern den Höhepunkt des deutschen Weinlesefests gefeiert. Wie das Stadtmarketing mitteilt, zogen 96 Zugnummern durch die Innenstadt. Den Hauptpreis mit einem Preisgeld von 900 Euro sicherten sich unter anderem die Aktiven des Karnevalclubs Rot-Weiß-Lachen-Speyerdorf. Alexander Schweizer wird neuer Bundesarbeitsminister. Der gebürtige Landauer übernimmt das Ressort in Berlin nach dem Rücktritt von Bärbel Bass, wie die SPD mitteilt. Der frühere rheinland-pfälzische Ministerpräsident galt wegen seiner frühen Erfahrung als Landesarbeitsminister als Wunschkandidat von SPD-Chef Lars Klingbeil.
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1: Im Nachmittag haben wir einen schönen Sonne- und Wolkenmix bei angenehm 16 Grad an Höchsttemperatur. Morgen sieht es dagegen wieder ein bisschen trüber aus bei 14 bis 15 Grad an Maxiwert. Kann es nämlich auch ordentlich zu Regen kommen.
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1: Es staut sich auf der A65 Ludwigshafen Richtung Landau zwischen Deidesheim und Neustadt Nord für einen guten Kilometer. Ihr braucht hier ein bisschen länger als 5 Minuten. Alles Weitere sieht frei aus, also habt nur eine gute Fahrt und kommt gut an.
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8: Und mit mir Maja Wendland. Es ist Montag und falls euer Kalender noch ein bisschen Luft hat für die neue Woche, kein Problem, denn ich erzähle euch gleich, was bei uns in der Region alles so abgeht. Ihr hört's gleich nach zwei Songs.
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1: Zum Abschluss des Deutschen Weinlesefests könnt ihr heute noch einmal bei den Heiselschern in Neustadt vorbeischauen. Im urigen Winzerdorf gibt's Pfälzer-Spezialitäten, Wein und zum Finale auch noch elektronische Musik. Von 16 bis 20 Uhr legt Didi auf und sorgt für den passenden Sound zum letzten Abend. Also schnappt euch eure Freunde und genießt noch einmal die besondere Stimmung bei den Heiselschern.
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2: Mit Leo Melchersmann einen schönen Montag zusammen. Rund 70.000 Besucher feierten den Winzerumzug in Neustadt. Mit 96 Zugnummern hat gestern der größte Winzerumzug Deutschlands den Höhepunkt des deutschen Weinlesefests markiert. Wie das Stadtmarketing Neustadt mitteilt, lockte das Spektakel rund 70.000 Gäste an die Strecke. Neben Musikkapellen und Festwagen wurden vor allem die deutsche Weinkönigin Paula Löber sowie die frisch gekürte Pfälzer Weinkönigin Emily Mugler bejubelt. Der Hauptpreis des Umzugs mit jeweils einem Preisgeld von 900 Euro ging zu gleichen Teilen an den Karnevalclub Rot-Weiß Lachen Speyerdorf und die Guggenloch Spatzen Eichen. Pfälzer Spitzenpolitiker wechselt nach Berlin. Alexander Schweizer wird neuer Bundesminister für Arbeit und Soziales. Der gebürtige Landauer tritt damit die Nachfolge von Bärbel Baas an, die aus persönlichen Gründen zurückgetreten ist. Das teilt die SPD mit. Schweizer, der in Rheinland-Pfalz bereits Arbeitsminister und zuletzt Ministerpräsident war, bringt nach Aussage des SPD-Landesverbands langjährige Erfahrung für die anstehenden Sozialreformen mit. Wer ihm im Mainzer Staatskanzleiamt nachfolgt, wird in Kürze bekannt gegeben werden. Premiere in der Verbandsgemeinde Edenkoben. Erstmals organisiert die Verwaltung gemeinsam mit dem Deutschen Roten Kreuz eine Blutspendeaktion im eigenen Haus. Am Donnerstag, dem 19. November, können Bürger sowie Mitarbeitende von 14 bis 17 Uhr im Rathaussaal Blut spenden. Eine Terminreservierung ist ab sofort unkompliziert und ohne App möglich. Autofahrer in Landau müssen sich ab diesem Mittwoch auf Behinderungen einstellen. Die Ostbahnstraße wird zwischen der Reduitstraße und dem Ostring für voraussichtlich 2 Wochen voll gesperrt. Grund dafür sind Arbeiten an einem Kanalhausanschluss. Da die Fahrbahn zu eng ist, muss der Bereich auch für Fußgänger komplett dicht gemacht werden. Eine Umleitung wird über die Martin-Luther-Straße eingerichtet. Die bisherige Einbahnstraßenregelung in dem betroffenen Abschnitt wird für die Zeit der Arbeiten aufgehoben. Und das Beste kommt zum Schluss. Das Charity Kids Festival aus Gommersheim ist für den Deutschen Engagementpreis 2026 nominiert. Mit dem Projekt Lichtblicke setzt sich der Verein gegen Mobbing und Gewalt an Schulen ein. Noch bis zum 29. Oktober kann online für das Projekt abgestimmt werden.
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3: Es bleibt heute weitgehend freundlich mit einem schönen Sonne- und Wolkenmix und das Ganze bei 16 Grad Maxi-Wert. Morgen wird es dann wieder deutlich wolkiger und auch ein bisschen kühler. Dazu kann es am Nachmittag auch noch zu Regen kommen.
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3: Es staut sich auf der A65 Ludwigshafen Richtung Landau zwischen Deidesheim und Neustadt Nord für einen guten Kilometer. Ihr braucht hier ein bisschen länger als 5 Minuten. Alles weitere sieht frei aus, also habt nur eine gute Fahrt und kommt gut an.
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0: Olympiateilnehmer, EM, Bronzemedaillegewinner und seit Jahren einer der besten deutschen Stabhochspringer. Oleg Czernikel aus Landau hat wirklich schon einiges erreicht, doch droht jetzt das Karriere aus. Mit einem rätselhaften Instagram-Post hat der 31-Jährige bei vielen in Landau-Neustadt und darüber hinaus für Aufsehen gesorgt. Wir haben bei ihm nachgefragt, was wirklich dahinter steckt.
1: Lange Geschichte. Ich weiß nicht, wo ich da anfangen soll, ganz genau tatsächlich. Es gab viele Dinge, die dazu geführt haben, dass ich es gepostet habe. Natürlich zum einen meine Verletzung, die ich dieses Jahr habe, die jetzt schon seit letzten Dezember eigentlich schon anhält.
0: Und Oleg, wie schwierig war diese lange Wettkampfpause für dich persönlich?
1: Man verliert vielleicht ein bisschen Anschluss irgendwann zu seiner Sportart, weil man halt keine Wettkämpfe macht. Ich habe natürlich strategisch trainiert und weiterhin mein Ding gemacht, aber du fängst dich dann irgendwann trotzdem, bist eigentlich doch Stabhochspringer so. Und das macht was mit deinem Kopf, das habe ich auch dann im Video gesagt natürlich. Ne? Weil plötzlich weißt du nicht, ob du halt zu dieser Elite noch gehörst und noch irgendwann wieder dazu gehören wirst, nachdem du jetzt ein Jahr lang verletzt warst.
0: Das klingt wirklich nach ziemlich vielen Zweifeln, aber wie geht's denn jetzt weiter? Ist ein Karriereende denn wirklich eine Option?
1: Also wie geht's weiter? Also es geht ganz normal weiter für mich natürlich. Klar, ich musste mich ein bisschen umstrukturieren und gucken, wie ich mit der Situation umgehe, weil vielleicht geht es auch nicht mehr weg, meine Problematik mit der Hüfte, und ich bin 31, ich mache das vielleicht noch, wie gesagt, bis Mitte 30 und muss halt realistisch an diese Sache blicken und schauen, wie ich dann damit umgehe.
0: Wie lange der Landauer noch weitermachen will und welche Ziele er sich gesetzt hat, hört ihr später hier bei der Antenne.

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0: Wir haben 16 Grad bei euch in Lustadt, Zeiskamp und auch in Bellheim. Und 15 Grad haben wir bei euch in Klingmünster, Göcklingen und in Eschbach.
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2: Ich bin Tine Klimach. Nach dem Rücktritt von SPD-Chefin und Arbeitsministerin Bärbel Bass will die SPD auf einem Bundesparteitag Ende des Jahres ihre gesamte Führung neu zur Wahl stellen. Auf einen entsprechenden Vorschlag habe sich die SPD-Führung geeinigt, sagte Parteichef Lars Klingbeil in Berlin.
3: Was den Posten an der SPD-Parteispitze angeht, da will Parteichef Klingbeil bald ganz neu wählen lassen. Auf einem Parteitag im Dezember oder Januar. Ob er dann selbst auch wieder antritt, lässt er noch offen. Er sagt nur, er wird jetzt alles dafür tun, dass die SPD die beste Aufstellung an der Spitze hat. Aber er will auf jeden Fall wieder ein weiblich-männliches Duo. An der SPD-Doppelspitze hält er also fest. Ursula Winkler, Nachrichtenredaktion.
2: Die Bundeswehr nimmt in diesen Tagen an einem NATO-Manöver zur nuklearen Verteidigung teil. Drei Tornados hat die Luftwaffe dafür auf eine Airbase nach Norditalien verlegt. Mehrere Dutzend deutsche Soldaten sind insgesamt an der Übung beteiligt. Das Manöver soll demonstrieren, dass die NATO im Ernstfall bereit und fähig ist, das Bündnisgebiet zu verteidigen. Echte Atomwaffen kommen dabei nicht zum Einsatz, nur Übungsbomben. Der Volkswagen-Konzern hat im dritten Quartal deutlich weniger Fahrzeuge ausgeliefert als noch vor einem Jahr. Weltweit waren es knapp 1,9 Millionen Autos. Das ist ein Rückgang um gut 14%. Bei der Tochter Audi brach der Absatz sogar um 20% ein.
4: Der Knackpunkt ist China. Dort brachen die Auslieferungen des VW-Konzerns um fast 40% ein. Audi belasten außerdem die US-Zölle. Einen Lichtblick gibt es dagegen bei der Lastwagen- und Bussparte. Hier stieg der Absatz um gut 10%, vor allem dank der starken Nachfrage in den USA. Kräftig zulegen konnte dort der Truckhersteller International. Zu ihm gehört auch die Marke IC-Bus und die baut die berühmten gelben amerikanischen Schulbusse. Thomas Pleskin, Nachrichtenredaktion.
2: Zum Sport. Alexander Zverev wird die neue Nummer 1 im Tennis. Das steht jetzt schon fest. Carlos Alcaraz und Ben Shelton sind beide beim ATP-Turnier in Shanghai ausgeschieden. Damit kann keiner der beiden den 29-Jährigen noch überholen. Als einziger deutscher Tennisprofi vor ihm hat es Boris Becker geschafft. Der hat dem 29-Jährigen bereits herzlich gratuliert.
1: Und jetzt noch mehr Informationen aus unserer Region.
5: Ich bin Leo Melchersmann. Alexander Schweizer wird neuer Bundesarbeitsminister. Der gebürtige Landauer übernimmt das Ressort in Berlin nach dem Rücktritt von Bärbel Baas, wie die SPD mitteilt. Der frühere rheinland-pfälzische Ministerpräsident galt wegen seiner frühen Erfahrung als Landesarbeitsminister als Wunschkandidat von SPD-Chef Lars Klingbeil. Erfolgreicher Winzerumzug in Neustadt. Rund 70.000 Menschen haben gestern den Höhepunkt des deutschen Weinlesefests gefeiert. Wie das Stadtmarketing mitteilt, zogen 96 Zugnummern durch die Innenstadt. Den Hauptpreis mit einem Preisgeld von 900 Euro sicherten sich unter anderem die Aktiven des Karnevalclubs Rot-Weiß Lachen Speyerdorf.
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0: Wir haben heute Nachmittag einen schönen Mix aus Wolke und auch ein bisschen Sonne bei angenehmen 16 Grad am Maxiwert. Morgen ist der Himmel dann meist dicht bewölkt bei rund 14 Grad Höchsttemperatur und dann kann es auch zeitweise noch zu ein bisschen Regen kommen.
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0: Es staut sich auf der A65 Landau Richtung Ludwigshafen zwischen Neustadt Süd und Neustadt Nord für 2 Kilometer. Ihr braucht hier eine Viertelstunde länger. Ebenfalls auf der A65 Ludwigshafen Richtung Landau zwischen Deidesheim und Neustadt Nord 1 Kilometer Stau und hier ein Zeitverlust von ein bisschen länger als 5 Minuten. Alles weitere sieht frei aus, also habt noch eine gute Fahrt und kommt gut an.
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0: Und mit mir Maja Wendland, Hallöchen. Karriereende oder doch nicht? Ein rätselhafter Post von Stabhochspringer Oleg Zernikel aus Landau hat zuletzt für ordentlich Gesprächsstoff gesorgt. Was wirklich dahinter steckt, ihr hört's gleich nach 2 Songs. Wir haben mit ihm gesprochen.
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0: Nach dem Stabhochspringer Oleg Zernikel hier aus Landau Anfang letzter Woche mit einem möglichen Karriereende für Aufsehen gesorgt hat, können seine Fans in Landau-Neustadt und Umgebung erstmal aufatmen. Er macht weiter. Doch wie lange will er noch springen? Das haben wir ihn direkt mal gefragt. Oleg, welches Jahr ist denn dein Ziel?
1: Also zunächst war das 2030 gewesen. Und zwar, weil ich das rundes Jahr an sich fand. Und ich meine, 2030 wäre auch, glaube ich, eine Hallen-WM in Kasachstan gewesen. Und ich habe mir immer gesagt, so, ja, mit 35 so ist auch irgendwo Ende Gelände. Und 2031, jetzt habe ich ein bisschen ein Update gemacht, weil jetzt vor ein paar Wochen rauskam, dass es eine WM in München geben sollte. So, und das wäre eigentlich auch ein cooler Moment.
0: Aber hast du dir auch schon Gedanken gemacht, wo du am liebsten deinen letzten Sprung machen würdest?
1: Wobei ich nochmal sagen muss, ganz kurz, natürlich, wenn das Landauer Stabhochsprung-Meeting wieder stattfinden wird, wäre wahrscheinlich genau diese Kulisse die richtige, um aufzuhören und nicht bei einer Weltmeisterschaft. Deswegen, also, man muss ein bisschen gucken, wie es dann aussehen wird.
0: Bis dahin ist ja noch ein bisschen Zeit. Oleg, wann möchtest du denn wieder bei Wettkämpfen an den Start gehen?
1: Natürlich würde ich wieder in die Wettkampfsaison einsteigen, im Januar. Also die Wintersaison geht im Januar los bis zur Mitte, Ende März. Vielleicht, und da hätten wir schon natürlich deutsche Meisterschaften, also deutsche Hallenmeisterschaften wäre das erste. Und dann hätten wir vielleicht Trainingslager in so April und dann geht es eigentlich in Mai wieder los mit den Wettkämpfen.
0: Wir im Antenneland drücken dir für die nächste Saison schon mal alle Daumen.
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1: Mit Leo Melchersmann einen schönen Montag zusammen. Pfälzer Spitzenpolitiker wechselt nach Berlin. Alexander Schweizer wird neuer Bundesminister für Arbeit und Soziales. Der gebürtige Landauer tritt damit die Nachfolge von Bärbel Baas an, die aus persönlichen Gründen zurückgetreten ist. Das teilt die SPD mit. Schweizer, der in Rheinland-Pfalz bereits Arbeitsminister und zuletzt Ministerpräsident war, bringt nach Aussage des SPD-Landesverbands langjährige Erfahrung für die anstehenden Sozialreformen mit. Wer ihm im Mainzer Staatskanzleiamt nachfolgt, wird in Kürze bekannt gegeben werden. Rund 70.000 Besucher feierten den Winzerumzug in Neustadt. Mit 96 Zugnummern hat gestern der größte Winzerumzug Deutschlands den Höhepunkt des deutschen Weinlesefests markiert. Wie das Stadtmarketing Neustadt mitteilt, lockte das Spektakel rund 70.000 Gäste an die Strecke. Neben Musikkapellen und Festwagen wurden vor allem die deutsche Weinkönigin Paula Löber sowie die frisch gekürte Pfälzer Weinkönigin Emily Mugler bejubelt. Der Hauptpreis des Umzugs mit jeweils einem Preisgeld von 900 Euro ging zu gleichen Teilen an den Karnevalclub Rot-Weiß Lachen Speyerdorf und die Guggenloch Spatzen Eichen. Autofahrer in Landau müssen sich ab diesem Mittwoch auf Behinderungen einstellen. Die Ostbahnstraße wird zwischen der Reduitstraße und dem Ostring für voraussichtlich 2 Wochen voll gesperrt. Grund dafür sind Arbeiten an einem Kanalhausanschluss. Da die Fahrbahn zu eng ist, muss der Bereich auch für Fußgänger komplett dicht gemacht werden. Eine Umleitung wird über die Martin-Luther-Straße eingerichtet. Die bisherige Einbahnstraßenregelung in dem betroffenen Abschnitt wird für die Zeit der Arbeiten aufgehoben. Premiere in der Verbandsgemeinde Edenkoben. Erstmals organisiert die Verwaltung gemeinsam mit dem Deutschen Roten Kreuz eine Blutspendeaktion im eigenen Haus. Am Donnerstag, dem 19. November, können Bürger sowie Mitarbeitende von 14 bis 17 Uhr im Rathaussaal Blut spenden. Eine Terminreservierung ist ab sofort unkompliziert und ohne App möglich. Und das Beste kommt zum Schluss. Gleich 3 Projekte aus Landau haben die Chance auf 10.000 Euro beim Deutschen Engagementpreis. Mit dabei sind das Seniorenbüro, ein Schülerprojekt des Max-Slevogt-Gymnasiums gegen Vorurteile und eine Idee für einen Jugendtreff in Mörlheim. Abgestimmt werden kann noch bis zum 29. Oktober.
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2: Es bleibt heute weitgehend freundlich mit einem schönen Sonne- und Wolkenmix und das Ganze bei 16 Grad Maxi-Wert. Morgen wird es dann wieder deutlich wolkiger und auch ein bisschen kühler. Dazu kann es am Nachmittag auch noch zu Regen kommen.
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2: Es staut sich auf der A65 Landau Richtung Ludwigshafen zwischen Neustadt Süd und Neustadt Nord für 2 Kilometer. Ihr braucht hier eine Viertelstunde länger. Ebenfalls auf der A65 Ludwigshafen Richtung Landau zwischen Deidesheim und Neustadt Nord 1 Kilometer Stau und hier ein Zeitverlust von ein bisschen länger als 5 Minuten. Alles weitere sieht frei aus, also habt noch eine gute Fahrt und kommt gut an.
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1: Oktober 1998. Liquido steigen mit Narcotic in die Charts ein.

Es ist 1996. Wolfgang Schrödel hat ein neues Keyboard gekauft. Das hat er sich gebraucht geholt. Auf einem Flohmarkt hat er es ganz billig geschossen. Er will nämlich einfach nur mal ein bisschen mit rumspielen, was Neues ausprobieren, neue Inspiration schöpfen und vielleicht auf neue Ideen kommen durch eben dieses neue Instrument und nicht durch irgendeins. Ein Roland D70, ein legendäres Keyboard mit fantastischen Sounds ist es. Aber mit dem Ding kann man tatsächlich auch eigene Sounds bauen und speichern. Und das hat der Vorbesitzer wohl gemacht. Und der Sound von dem ist richtig gut. Wolfgang wird sofort kreativ und schreibt den Song in wenigen Stunden fertig. 2 Jahre später veröffentlichen die Jungs aus Heidelberg dann ihren neuen Song und landen damit in fast ganz Europa ganz

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1: Grad haben wir bei euch in Freimersheim und in Großfifflingen und 13 Grad in Bad Bergzabern, Klingmünster und bei euch in Babelroth.
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3: Ich bin Tine Klimach. Es ist ein Rücktritt mit Vorwürfen. Bärbel Baas nennt als Grund für ihren sofortigen Rückzug als Arbeitsministerin und als SPD-Chefin auch Angriffe aus der Union. Kanzler und CDU-Chef Merz weist diese Vorwürfe aber zurück.
4: Baas trauert um ihre verstorbene Stieftochter. Auch SPD-Vertreter wie Klingbeil oder Schwesig nennen die jüngsten politischen Angriffe der CDU während dieser schweren Zeit unmenschlich, rücksichtslos und unanständig. Kanzler Merz kann das nicht nachvollziehen. Die CDU habe ihr Mitgefühl mit Frau Baas in den letzten 3 Wochen immer zum Ausdruck gebracht. Er sprach eher von Meinungsverschiedenheiten in der Sache. Unionspolitiker hatten Baas zuletzt kritisiert, sie würde Reformen verschleppen. Neuer Arbeitsminister wird nun der ehemalige Rheinland-Pfälzer Ministerpräsident Schweizer. Aus Berlin, Ursula Winkler.
3: Die Außenminister der EU-Staaten haben einen Einsatz zur Beratung und Ausbildung der Sicherheitskräfte im Libanon beschlossen. Wie EU-Chefdiplomatin Kallas nach der Entscheidung mitteilte, soll die neue Unterstützungsmission einen Beitrag dazu leisten, dass die Sicherheitskräfte künftig die Kontrolle über das gesamte libanesische Staatsgebiet ausüben können. Auch Deutschland will sich am Einsatz beteiligen. Der genaue Beitrag ist allerdings noch nicht bekannt. Auf der Mittelmeerinsel Sardinien läuft eine Rettungsaktion für einen verschütteten Höhlenforscher. Der Mann sitzt seit Sonntag in 10 Metern Tiefe fest. Ein Hangrutsch hatte den Eingang zur Höhle verschüttet.
5: Es ist kalt, feucht und dunkel da unten, aber mittlerweile haben die Retter immerhin Kontakt zu dem Verschütteten, einem Italiener, und er sei bei Bewusstsein, heißt es. Mühsam arbeiten sich die Helfer zu ihm vor, Stunde um Stunde, räumen nur mit ihren Händen den Höhleneingang frei, aber das ist wohl nur die erste Etappe der Rettungsaktion, denn auch der Mann selbst liegt vermutlich unter Geröll und Steinen begraben. Aus Italien, Claudia Wächter.
3: Das Briefporto in Deutschland wird wohl so stark steigen wie noch nie. Die Bundesnetzagentur hat einen Plan veröffentlicht, der der Deutschen Post ab Januar einen Preisaufschlag von gut 20% erlaubt. Für einen Standardbrief könnten dann 1,14 Euro fällig werden. Aktuell sind es 95 Cent. Auch Pakete sollen spürbar teurer werden.
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6: Ich bin Leo Melchersmann. Erfolgreicher Winzerumzug in Neustadt. Rund 70.000 Menschen haben gestern den Höhepunkt des deutschen Weinlesefests gefeiert. Wie das Stadtmarketing mitteilt, zogen 96 Zugnummern durch die Innenstadt. Den Hauptpreis mit einem Preisgeld von 900 Euro sicherten sich unter anderem die Aktiven des Karnevalclubs Rot-Weiß-Lachen-Speyerdorf. Alexander Schweizer wird neuer Bundesarbeitsminister. Der gebürtige Landauer übernimmt das Ressort in Berlin nach dem Rücktritt von Bärbel Baas, wie die SPD mitteilt. Der frühere rheinland-pfälzische Ministerpräsident galt wegen seiner frühen Erfahrung als Landesarbeitsminister als Wunschkandidat von SPD-Chef Lars Klingbeil.
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1: Wir haben heute Nachmittag einen schönen Mix aus Wolke und auch ein bisschen Sonne bei angenehmen 16 Grad an Maxiwert. Morgen ist der Himmel dann meist dicht bewölkt bei rund 14 Grad Höchsttemperatur und dann kann es auch zeitweise noch zu ein bisschen Regen kommen.
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1: Es staut sich auf der A65 Ludwigshafen Richtung Landau zwischen Deidesheim und Neustadt Süd für 1 Kilometer. Ihr braucht hier ein bisschen länger als 5 Minuten. Alles Weitere sieht frei aus, also habt nur eine gute Fahrt und kommt gut an.
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1: Und mit mir Maja Wendland. Vor zwei Wochen hat ein Feuer die Gerätehalle der Feuerwehr in Offenbach wirklich sehr schwer getroffen. Inzwischen ist die Wehr wieder einsatzbereit. Aber wie geht's jetzt weiter mit dem Wiederaufbau? Das haben wir den Landrat vom Landkreis Südliche Weinstraße gefragt. Und ihr hört's gleich nach zwei Songs.
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0: Genau 2 Wochen ist es her, dass ein Schock hier durch Landerneustadt und die ganze Pfalz gewandert ist. Bei der Feuerwehr brennt es und wie. Am Stützpunkt Offenbach ist eine Gerätehalle mit Fahrzeugen fast komplett abgebrannt. Dank so überragender Unterstützung ist die Wehr seit letzter Woche schon wieder einsatzbereit. Wir sprechen jetzt mit dem Landrat vom Kreis SIW Dietmar Seefeld. Wie geht's denn jetzt weiter?
1: Ja, es dauert alles seine Zeit und trotzdem wollen wir natürlich Tempo machen. Wenn ich sage wir, dann ist es natürlich in erster Linie eine Sache der Verbandsgemeinde Offenbach. Wir stehen hier bei der Stützpunktwehr der Verbandsgemeinde Offenbach und die hinter mir stehende Halle oder zu sehende frühere Halle, die jetzt in dem Zustand ist, wie Sie es sehen, ist 1997 errichtet und jetzt geht es darum, die Weichen zu stellen, dass das alles möglichst schnell wieder aufgebaut wird.
0: Möglichst schnell wäre natürlich schön. Gibt es denn schon einen groben Zeitplan?
1: Kann ich konkret keine Zahlen nennen. Was zu sagen ist, ist hier an gleicher Stelle, genau vor einer Woche, stand der Staatssekretär Dirk Herber, auch das LFBK, Landesamt für Brand- und Katastrophenschutz, der war anwesend, hat er auch unterstützt zum Beispiel und das Land hat auch signalisiert, alle Weichen sozusagen so zu stellen, dass wir schnellstmöglich hier mit dem Wiederaufbau beginnen können.
0: Das klingt auch schon mal vielversprechend. Und wie sieht es denn mit der Unterstützung vor Ort aus?
1: Weiterer Unterstützungsbedarf. Es sind auch Angebote zu kommen, dass wir Spenden sammeln, die Vereine hier in Offenbach. Also es ist ein richtig, richtig gutes Miteinander. Man ist für die Feuerwehr hier in Offenbach da. Hier, wo wir stehen, findet immer einmal im Jahr der Tag der offenen Tür statt. Also ich glaube, fast alle Offenbacher haben hier irgendwo schon mal zu Mittag gegessen beim Tag der offenen Tür, sich hier umgeschaut. Das ist auch der Grund für die große Verbundenheit hier zur Wehr.
0: Auch in Krisenzeiten heißt es in Offenbach ganz klar Sommerhalde.
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2: Mit Leo Melchersmann einen schönen Montag zusammen. Rund 70.000 Besucher feierten den Winzerumzug in Neustadt. Mit 96 Zugnummern hat gestern der größte Winzerumzug Deutschlands den Höhepunkt des deutschen Weinlesefests markiert. Wie das Stadtmarketing Neustadt mitteilt, lockte das Spektakel rund 70.000 Gäste an die Strecke. Neben Musikkapellen und Festwagen wurden vor allem die deutsche Weinkönigin Paula Löber sowie die frisch gekürte Pfälzer Weinkönigin Emily Mugler bejubelt. Der Hauptpreis des Umzugs mit jeweils einem Preisgeld von 900 Euro ging zu gleichen Teilen an den Karnevalclub Rot-Weiß Lachen Speyerdorf und die Guggenloch Spatzen Eichen. Pfälzer Spitzenpolitiker wechselt nach Berlin. Alexander Schweizer wird neuer Bundesminister für Arbeit und Soziales. Der gebürtige Landauer tritt damit die Nachfolge von Bärbel Baas an, die aus persönlichen Gründen zurückgetreten ist. Das teilt die SPD mit. Schweizer, der in Rheinland-Pfalz bereits Arbeitsminister und zuletzt Ministerpräsident war, bringt nach Aussage des SPD-Landesverbands langjährige Erfahrung für die anstehenden Sozialreformen mit. Wer ihm im Mainzer Staatskanzleiamt nachfolgt, wird in Kürze bekannt gegeben werden. Premiere in der Verbandsgemeinde Edenkoben. Erstmals organisiert die Verwaltung gemeinsam mit dem Deutschen Roten Kreuz eine Blutspendeaktion im eigenen Haus. Am Donnerstag, dem 19. November, können Bürger sowie Mitarbeitende von 14 bis 17 Uhr im Rathaussaal Blut spenden. Eine Terminreservierung ist ab sofort unkompliziert und ohne App möglich. Autofahrer in Landau müssen sich ab diesem Mittwoch auf Behinderungen einstellen. Die Ostbahnstraße wird zwischen der Reduitstraße und dem Ostring für voraussichtlich 2 Wochen voll gesperrt. Grund dafür sind Arbeiten an einem Kanalhausanschluss. Da die Fahrbahn zu eng ist, muss der Bereich auch für Fußgänger komplett dicht gemacht werden. Eine Umleitung wird über die Martin-Luther-Straße eingerichtet. Die bisherige Einbahnstraßenregelung in dem betroffenen Abschnitt wird für die Zeit der Arbeiten aufgehoben. Und das Beste kommt zum Schluss. Das Charity Kids Festival aus Gommersheim ist für den Deutschen Engagementpreis 2026 nominiert. Mit dem Projekt Lichtblicke setzt sich der Verein gegen Mobbing und Gewalt an Schulen ein. Noch bis zum 29. Oktober kann online für das Projekt abgestimmt werden.
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3: Es staut sich auf der A65 Ludwigshafen Richtung Landau zwischen Deidesheim und Neustadt Süd für 1 Kilometer. Ihr braucht hier ein bisschen länger als 5 Minuten. Alles weitere sieht frei aus, also habt nur eine gute Fahrt und kommt gut an.
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5: Positiver Wochenbeginn am deutschen Aktienmarkt. Der Börsenmontag endete für den DAX bei 25.277 Punkten. Das sind 0,8% mehr als am vergangenen Freitag. Keine Störungen von den Anleihemärkten heute. Das reichte, um die Aufwärtsbewegung fortzusetzen. Nach allem Auf und Ab zuletzt zeigt sich der Aktienmarkt angesichts des schwierigen Gesamtumfelds damit weiter bemerkenswert stabil. Favorisiert wurden von den Anlegern Rheinmetall, RWE und SAP. Der größte Verlierer unter den Standardwerten heißt Infineon. Daimler Truck und BASF haben etwas eingebüßt. Der Euro notierte am Abend bei schwächeren 1,1160 $. Aus Frankfurt, Klaus Bente.
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0: Olympiateilnehmer, EM, Bronzemedaillegewinner und seit Jahren einer der besten deutschen Stabhochspringer. Oleg Czernikel aus Landau hat wirklich schon einiges erreicht, doch droht jetzt das Karriereaus. Mit einem rätselhaften Instagram-Post hat der 31-Jährige bei vielen in Landau, Neustadt und darüber hinaus für Aufsehen gesorgt. Wir haben bei ihm nachgefragt, was wirklich dahinter steckt.
1: Lange Geschichte. Ich weiß nicht, wo ich da anfangen soll, ganz genau tatsächlich. Es gab viele Dinge, die dazu geführt haben, dass ich es gepostet habe. Natürlich zum einen meine Verletzung, die ich dieses Jahr habe, die jetzt schon seit letzten Dezember eigentlich schon anhält.
0: Und Oleg, wie schwierig war diese lange Wettkampfpause für dich persönlich?
1: Man verliert vielleicht ein bisschen Anschluss irgendwann zu seiner Sportart, weil man halt keine Wettkämpfe macht. Ich habe natürlich strategisch trainiert und weiterhin mein Ding gemacht, aber du fängst dich dann irgendwann trotzdem, bist eigentlich doch Stabhochspringer so. Und das macht was mit deinem Kopf, das habe ich auch dann im Video gesagt natürlich. Ne? Weil plötzlich weißt du nicht, ob du halt zu dieser Elite noch gehörst und noch irgendwann wieder dazu gehören wirst, nachdem du jetzt ein Jahr lang verletzt warst.
0: Das klingt wirklich nach ziemlich vielen Zweifeln, aber wie geht's denn jetzt weiter? Ist ein Karriereende denn wirklich eine Option?
1: Also wie geht's weiter? Also es geht ganz normal weiter für mich natürlich. Klar, ich musste mich ein bisschen umstrukturieren und gucken, wie ich mit der Situation umgehe, weil vielleicht geht es auch nicht mehr weg, meine Problematik mit der Hüfte, und ich bin 31, ich mache das vielleicht auch, wie gesagt, bis Mitte 30 und muss halt realistisch an diese Sache blicken und schauen, wie ich halt damit umgehe.
0: Wie lange der Landauer noch weitermachen will und welche Ziele er sich gesetzt hat, hört ihr später hier bei der Antenne.
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1: Ich bin Tine Klimach. Bundessozialministerin Bärbel Baas hat sich aus dem Amt zurückgezogen und Alexander Schweizer soll ihr Amt übernehmen. So hat das die SPD entschieden. Kanzler Friedrich Merz von der CDU will Schweizer noch heute Bundespräsident Frank-Walter Steinmeier als neuen Bundessozial- und Arbeitsminister vorschlagen.
2: Er übernimmt eine sehr große Verantwortung. Er übernimmt offene Gesetzgebungsvorhaben, von denen ich hoffe, dass sie jetzt schnell im Kabinett verabschiedet werden und in den parlamentarischen Prozess eingebracht werden können. Ich bin mir sicher, dass mit Alexander Schweizer und seiner Regierungserfahrung aus Rheinland-Pfalz eine gute Zusammenarbeit in der Bundesregierung möglich sein wird.
1: Die SPD will außerdem zum Jahreswechsel eine neue Führungsspitze wählen. Rund 1,4 Millionen Menschen haben zuletzt mindestens 5 Jahre lang Grundsicherung bezogen. Das sind etwa 2 von 5, die staatliche Unterstützung beziehen. Den höchsten Anteil dieser Bürgergeld-Langzeitbezieher gab es Ende 2025 in Berlin und Bremen. Das zeigt eine Auswertung der Bundesagentur für Arbeit für die AfD im Bundestag, die der Deutschen Presseagentur vorliegt. Aber was eine Vermittlung häufig erschwere, sei eine niedrige formale Qualifikation oder gesundheitliche Einschränkungen, so das Forschungsinstitut der Bundesagentur für Arbeit. Wer sein Auto reparieren lassen muss, zahlt für Ersatzteile immer mehr. Innerhalb von 10 Jahren sind die Preise im Schnitt um mehr als 80% gestiegen, deutlich stärker als die allgemeine Inflation. Das treibt nach Angaben der Versicherungswirtschaft auch die Reparaturkosten und damit die Schadenkosten nach oben.
3: Besonders teuer sind sichtbare Karosserieteile wie Türen, Kotflügel oder Außenspiegel. Ein Grund dafür ist laut Versicherungsverband der sogenannte Designschutz. Er verhindert bislang oft, dass unabhängige Hersteller optisch identische Ersatzteile anbieten dürfen. Genau das will die EU aber ändern. Bestimmte Reparaturteile sollen künftig vom Designschutz ausgenommen werden. Das könnte für mehr Wettbewerb sorgen und Reparaturen für Autofahrer günstiger machen. Thomas Bleskin, Nachrichtenredaktion.
1: Ein Cyberangriff hat in Frankreich Kühlanlagen lahmgelegt. Hunderte Supermärkte von mehreren Ketten waren nach Angaben der Ermittler betroffen. Hacker hatten aus der Ferne das Abtauen ausgelöst. Das Ausmaß der Schäden könnte mehrere Millionen Euro betragen.
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4: Ich bin Leo Melchersmann. Alexander Schweizer wird neuer Bundesarbeitsminister. Der gebürtige Landauer übernimmt das Ressort in Berlin nach dem Rücktritt von Bärbel Baas, wie die SPD mitteilt. Der frühere rheinland-pfälzische Ministerpräsident galt wegen seiner frühen Erfahrung als Landesarbeitsminister als Wunschkandidat von SPD-Chef Lars Klingbeil. Erfolgreicher Winzerumzug in Neustadt. Rund 70.000 Menschen haben gestern den Höhepunkt des deutschen Weinlesefests gefeiert. Wie das Stadtmarketing mitteilt, zogen 96 Zugnummern durch die Innenstadt. Den Hauptpreis mit einem Preisgeld von 900 Euro sicherten sich unter anderem die Aktiven des Karnevalclubs Rot-Weiß Lachen Speyerdorf.
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5: Im Abend haben wir einen schönen Sonne- und Wolkenmix bei angenehmen 16 Grad Maxi-Wert. Morgen wird der Himmel dann auf jeden Fall meist bewölkt sein und das Ganze bei rund 14 Grad Maxi-Wert. Dazu kann es auch noch zu Regen kommen.
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5: Es staut sich auf der A65 Ludwigshafen Richtung Landau zwischen Deidesheim und Neustadt Süd für 1 Kilometer. Ihr braucht hier ein bisschen länger als 5 Minuten. Alles weitere sieht frei aus, also habt nur eine gute Fahrt und kommt gut an.
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5: Mit mir, Maja Wendland. Hallöchen. Karriereende oder doch nicht? Ein rätselhafter Post von Stabhochspringer Oleg Zernikel aus Landau hat zuletzt für ordentlich Gesprächsstoff gesorgt. Was wirklich dahinter steckt, ihr hört's gleich nach 2 Songs. Wir haben mit ihm gesprochen.
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0: Nach dem Stabhochspringer Oleg Czernikl hier aus Landau Anfang letzter Woche mit einem möglichen Karriereende für Aufsehen gesorgt hat, können seine Fans in Landau-Neustadt und Umgebung erstmal aufatmen. Er macht weiter. Doch wie lange will er noch springen? Das haben wir ihn direkt mal gefragt. Oleg, welches Jahr ist denn dein Ziel?
1: Also zunächst war das 2030 gewesen. Und zwar, weil ich das... Ja, rundes Datum, rundes Jahr an sich fand. Und ich meine, 2030 wäre auch, glaube ich, eine Hallen-WM in Kasachstan gewesen. Und ich habe mir immer gesagt, so ja, mit 35 so ist auch irgendwo Ende Gelände. Und 2031, jetzt habe ich ein Update gemacht, weil jetzt vor ein paar Wochen rauskam, dass es eine WM in München geben sollte. So, und das wäre eigentlich auch ein cooler Moment.
0: Aber hast du dir auch schon Gedanken gemacht, wo du am liebsten deinen letzten Sprung machen würdest?
1: Wobei ich nochmal sagen muss, ganz kurz, natürlich, wenn das Landauer Stabhochsprung-Meeting wieder stattfinden wird, wäre wahrscheinlich genau diese Kulisse die richtige, um aufzuhören und nicht bei einer Weltmeisterschaft. Deswegen, also, man muss so ein bisschen gucken, wie es dann aussehen wird.
0: Bis dahin ist ja noch ein bisschen Zeit. Oleg, wann möchtest du denn wieder bei Wettkämpfen an den Start gehen?
1: Natürlich würde ich wieder in die Wettkampfsaison einsteigen, im Januar. Also die Wintersaison geht im Januar los bis zur Mitte, Ende März. Vielleicht, und da hätten wir schon natürlich deutsche Meisterschaften, also deutsche Hallenmeisterschaften wäre das erste. Und dann hätten wir vielleicht Trainingslager in so April und dann geht es eigentlich im Mai wieder los mit den Wettkämpfen.
0: Wir im Antenneland drücken dir für die nächste Saison schon mal alle Daumen.
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6: Mit Leo Melchersmann einen schönen Montag zusammen. Pfälzer Spitzenpolitiker wechselt nach Berlin. Alexander Schweizer wird neuer Bundesminister für Arbeit und Soziales. Der gebürtige Landauer tritt damit die Nachfolge von Bärbel Baas an, die aus persönlichen Gründen zurückgetreten ist. Das teilt die SPD mit. Schweizer, der in Rheinland-Pfalz bereits Arbeitsminister und zuletzt Ministerpräsident war, bringt nach Aussage des SPD-Landesverbands langjährige Erfahrung für die anstehenden Sozialreformen mit. Wer ihm im Mainzer Staatskanzleiamt nachfolgt, wird in Kürze bekannt gegeben werden. Rund 70.000 Besucher feierten den Winzerumzug in Neustadt. Mit 96 Zugnummern hat gestern der größte Winzerumzug Deutschlands den Höhepunkt des deutschen Weinlesefests markiert. Wie das Stadtmarketing Neustadt mitteilt, lockte das Spektakel rund 70.000 Gäste an die Strecke. Neben Musikkapellen und Festwagen wurden vor allem die deutsche Weinkönigin Paula Löber sowie die frisch gekürte Pfälzer Weinkönigin Emily Mugler bejubelt. Der Hauptpreis des Umzugs mit jeweils einem Preisgeld von 900 Euro ging zu gleichen Teilen an den Karnevalclub Rot-Weiß Lachen Speyerdorf und die Guggenloch Spatzen Eichen. Autofahrer in Landau müssen sich ab diesem Mittwoch auf Behinderungen einstellen. Die Ostbahnstraße wird zwischen der Reduitstraße und dem Ostring für voraussichtlich 2 Wochen voll gesperrt. Grund dafür sind Arbeiten an einem Kanalhausanschluss. Da die Fahrbahn zu eng ist, muss der Bereich auch für Fußgänger komplett dicht gemacht werden. Eine Umleitung wird über die Martin-Luther-Straße eingerichtet. Die bisherige Einbahnstraßenregelung in dem betroffenen Abschnitt wird für die Zeit der Arbeiten aufgehoben. Premiere in der Verbandsgemeinde Edenkoben. Erstmals organisiert die Verwaltung gemeinsam mit dem Deutschen Roten Kreuz eine Blutspendeaktion im eigenen Haus. Am Donnerstag, dem 19. November, können Bürger sowie Mitarbeitende von 14 bis 17 Uhr im Rathaussaal Blut spenden. Eine Terminreservierung ist ab sofort unkompliziert und ohne App möglich. Und das Beste kommt zum Schluss. Gleich 3 Projekte aus Landau haben die Chance auf 10.000 Euro beim Deutschen Engagementpreis. Mit dabei sind das Seniorenbüro, ein Schülerprojekt des Max-Slevogt-Gymnasiums gegen Vorurteile und eine Idee für einen Jugendtreff in Mörlheim. Abgestimmt werden kann noch bis zum 29. Oktober.
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7: Im Abend haben wir einen schönen Sonne- und Wolkenmix bei angenehmen 16 Grad Maxi-Wert. Morgen wird der Himmel dann auf jeden Fall meist bewölkt sein und das Ganze bei rund 14 Grad Maxi-Wert. Dazu kann es auch noch zu Regen kommen.
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7: Es staut sich auf der A65 Ludwigshafen Richtung Landau zwischen Deidesheim und Neustadt Süd für 1 Kilometer. Ihr braucht hier ein bisschen länger als 5 Minuten. Alles weitere sieht frei aus, also habt nur eine gute Fahrt und kommt gut an.
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1: 12. Oktober 1987. Die Bee Gees steigen mit You Win Again in die Charts ein. Die Gibb-Brüder haben Anfang der 80er ein Ritual. Sie schreiben alle kleine Sätze oder mögliche Songtitel auf kleine Zettel und wenn sie zusammen Musik machen, ziehen sie einen dieser Zettel aus einem Hut. Was auch immer auf diesem Zettel steht, muss dann in der Musik untergebracht werden. Und an diesem Tag steht auf dem Zettel You Win Again. Zuerst fällt es ihnen schwer, irgendwas zu diesem Satz zu spielen. Aber dann lassen sie einfach mal die Instrumente weg. Sie stampfen auf den Boden und machen mit ihren Körpern Musik. Und so wächst langsam ein Song aus einem einzelnen kleinen Gedanken. Das Label möchte zuerst mehr Instrumente im Song haben, aber die Brüder bestehen darauf, das Stampfen im Song zu lassen und behalten damit am Ende recht.

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1: Ich bin Tine Klimach. Bundespräsident Frank-Walter Steinmeier will den SPD-Politiker Alexander Schweizer morgen zum neuen Arbeitsminister ernennen. Das Bundespräsidialamt kündigte die Aushändigung der Urkunde für den Nachmittag an. Schweizer folgt auf Bärbel Baas, die nach einem Trauerfall in der Familie und öffentlichen Angriffen gegen sie ihren sofortigen Rücktritt erklärt hat. Bevor der frühere Ministerpräsident von Rheinland-Pfalz das Ministerium übernehmen kann, muss er im Bundestag noch vereidigt werden. Die EU verhängt neue Sanktionen gegen eine Rekordzahl von Unterstützern der russischen Kriegsmaschinerie. Die Außenminister haben beschlossen, knapp 1.600 Personen, Unternehmen und andere Organisationen mit Strafmaßnahmen zu belegen, teilte die EU-Außenbeauftragte Kallas mit.
2: Dieses neue große Sanktionspaket ist die Antwort der EU auf eine Reihe von sogenannten hybriden Angriffen Russlands auf EU-Staaten, beispielsweise den Drohnenangriff auf den Flughafen Leipzig. Die Hälfte der rund 1.600 betroffenen Personen und Firmen hat laut Diplomaten mit der Produktion von ballistischen Raketen oder Drohnen zu tun. Auch Russen, die an der Ausrichtung der Duma-Wahlen in ukrainischen Gebieten beteiligt waren, kamen auf die Sanktionsliste. Das bedeutet Einreiseverbote oder das Einfrieren von Geldern. Aus Brüssel, Dieter Ebeling.
1: Der Nobelpreis für Wirtschaftswissenschaften geht in diesem Jahr an die beiden US-Forscher Robert E. Hall und Michael Woodford. Die Schwedische Akademie der Wissenschaften ehrt die beiden Forscher für ihre Entwicklung neuer makroökonomischer Modelle.
3: Bei diesem Nobelpreis geht es um das Gesetz von Angebot und Nachfrage und wie Regierungen und Zentralbanken die Wirtschaft besser stabilisieren können. Bis zur Ölkrise in den 1970er Jahren war man davon ausgegangen, dass man mit Zinssenkungen allein die Wirtschaft wieder ankurbeln kann. Doch das funktioniert nicht immer. Hall und Woodford haben herausgefunden, dass Konsum auch von Erwartungen abhängt. Wer pessimistisch in die Zukunft blickt, gibt weniger Geld aus. Mit diesem Wissen kann man Finanzkrisen besser entgegenwirken. Aus Skandinavien, Sigrid Harms.
1: Zum Sport. Riesiger Moment für Alexander Zverev. Der 29-jährige Deutsche wird in den kommenden Wochen erstmals in seiner Karriere die Nummer 1 der Tennis-Weltrangliste übernehmen. Möglich macht's die Niederlage von Carlos Alcaraz beim ATP-Turnier in Shanghai. Damit ist der Weg frei. Spätestens zum Saisonende klettert Zverev an die absolute Spitze der Weltrangliste.
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2: Ich bin Tine Klimach. Es ist ein Rücktritt, der in der schwarz-roten Bundesregierung noch Schockwellen auslösen kann. Bärbel Baas zieht sich mit sofortiger Wirkung als Arbeitsministerin und als SPD-Chefin zurück. Der Grund? Ein persönlicher Schicksalsschlag. Und ausgerechnet in dieser schwierigen Zeit öffentliche Angriffe aus den eigenen Reihen des Koalitionspartners, wie sie sagt. SPD-Chef Lars Klingbeil wurde heute deutlich in Berlin.
3: Und auch an uns gehen die Krisen dieser Zeiten nicht spurlos vorbei. An uns geht die Polarisierung nicht spurlos vorbei, die politische Auseinandersetzung, die auch immer mehr Hass und Hetze einziehen lässt und die persönliche Diffamierung. Alles das geht an uns nicht vorbei und es sind insbesondere Frauen und insbesondere die Frauen in herausgehobenen Führungspositionen, die sowas immer stärker erleben müssen. Und ich will Ihnen für mich sehr klar sagen, das ist nicht akzeptabel.
2: Neuer Arbeitsminister wird Alexander Schweizer. Er wird morgen ernannt. Eine neue SPD-Spitze soll zum Jahreswechsel gewählt werden. Der Volkswagen-Konzern hat im dritten Quartal deutlich weniger Fahrzeuge ausgeliefert als vor einem Jahr. Weltweit waren es knapp 1,9 Millionen Autos, ein Rückgang um gut 14%. Bei der Tochter Audi brach der Absatz sogar um knapp 20% ein. Der Briefversand wird sich in Deutschland aller Voraussicht nach so stark verteuern wie noch nie. Die Bundesnetzagentur veröffentlichte einen Vorschlag, demzufolge das Briefporto zum Januar 2027 um gut 20% steigen kann.
4: Der Vorschlag der Bundesnetzagentur ist als Spielraum gemeint. Bisher hat die Post diese Spielräume aber immer voll genutzt. 2025 kletterten die Preise um gut 10%, das war ein Höchstwert. Nun droht also ungefähr das Doppelte. Das Porto für einen Standardbrief könnte damit von jetzt 95 Cent auf 1,14 Euro steigen. Grund für die Preiserhöhung sind angeblich gestiegene Kosten bei der Post bei gleichzeitig massiv sinkenden Briefsendungen. Aus Berlin, Ronny Torau.
2: Ein mehr als 27 Stunden in einer Höhle auf Sardinien eingeschlossener Höhlenforscher ist gerettet worden. Der 31 Jahre alte Italiener wurde von Einsatzkräften aus den Geröllmassen befreit, wie Rettungskräfte mitteilten. Der Mann saß nach einem Hangrutsch seit Sonntagnachmittag in 10 Metern Tiefe fest. Nach seiner Befreiung wurde der Höhlenforscher an die Oberfläche gebracht und von medizinischem Personal stabilisiert. Er sollte anschließend in ein Krankenhaus geflogen werden.
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6: Ich bin David Riemer. Es ist ein Rücktritt mit Vorwürfen. Bärbel Baas nennt als einen Grund für ihren sofortigen Rückzug als Arbeitsministerin und als SPD-Chefin auch Angriffe aus der Union. Kanzler und CDU-Chef Merz weist die Vorwürfe aber zurück.
7: Baas trauert um ihre verstorbene Stieftochter. Auch SPD-Vertreter wie Klingbeil oder Schwesig nennen die jüngsten politischen Angriffe der CDU während dieser schweren Zeit unmenschlich, rücksichtslos und unanständig. Kanzler Merz kann das nicht nachvollziehen. Die CDU habe ihr Mitgefühl mit Frau Baas in den letzten 3 Wochen immer zum Ausdruck gebracht. Er sprach eher von Meinungsverschiedenheiten in der Sache. Unionspolitiker hatten Baas zuletzt kritisiert, sie würde Reformen verschleppen. Neuer Arbeitsminister wird nun der ehemalige rheinland-pfälzische Ministerpräsident Schweizer. Die SPD-Führung soll ganz neu gewählt werden. Ursula Winkler, Nachrichtenredaktion.
6: Bremen und Berlin profitieren nach Berechnungen des Instituts der deutschen Wirtschaft besonders stark vom Finanzkraftausgleich und weiteren Bundeszahlungen. Auch das Saarland und die 5 ostdeutschen Flächenländer gehören demnach zu den Profiteuren der Umverteilung. Beim Finanzkraftausgleich werden Gelder zwischen finanzstarken und finanzschwachen Bundesländern umverteilt. So soll für annähernd gleiche Lebensverhältnisse gesorgt werden. In einer Höhle auf der italienischen Mittelmeerinsel Sardinien sitzt ein Höhlenforscher tief unter der Erde fest. Nach mehr als 27 Stunden konnte der 31 Jahre alte Mann von einem Bergungsteam gerettet werden.
8: Endlich Licht und frische Luft. Der Forscher, ein Italiener, wurde sofort von Medizinern hier gecheckt und dann in ein Krankenhaus geflogen. In 10 Metern Tiefe saß er in der Falle. Es war dunkel und kalt. Ein Hangrutsch hatte den Höhleneingang komplett verschüttet. Nur im Schneckentempo konnten sich die Retter zu dem Mann vorarbeiten, räumten Steine und Geröll per Hand beiseite. Es war eine unglaubliche Aktion, sagte ein Sprecher des Bergungsteams aus Italien, Claudia Wächter.
6: Eine groß angelegte Cyberattacke hat Kühlanlagen in den Märkten von mehreren großen französischen Lebensmittelhandelsketten gestört. Den Hackern sei es gelungen, Kühl- und Gefrierschränke in den Auftaumodus umzustellen, sagte ein Sprecher der Handelsgruppe, zu der die Supermärkte Intermarché und Netto gehören. Medienberichten zufolge sollen weitere Ketten betroffen sein. Lebensmittel müssen weggeworfen werden, der Schaden könnte immens sein, die Staatsanwaltschaft ermittelt.
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1: Ich bin David Riemer. Vizekanzler Klingbeil hat die zurückgetretene Arbeitsministerin Baas gegen Kritik an ihrer Amtsführung verteidigt. Man sei wie verabredet im Zeitplan auch für die Rentenreform, sagte der SPD-Chef im Ersten. Baas habe die Reform nicht gebremst, es habe vielmehr eine Verabredung der Koalition gegeben, die drei Landtagswahlen abzuwarten, bevor Gesetze vorgelegt wurden. Außerdem gäbe es noch inhaltliche Fragen zu klären, so Klingbeil. Bundeskanzler Merz hat eine niedrigere Stromsteuer in Aussicht gestellt. Spielräume im Haushalt sollten dazu genutzt werden, die Stromsteuer für alle auf das europäische Mindestmaß zu senken. Merz sagte dazu:
2: Sie wissen, das ist eine Zusage, die wir bis heute nicht eingehalten haben. Wir wollen damit nicht nur Entlastung ermöglichen, sondern wir wollen auch die Glaubwürdigkeitslücke schließen, die sich aus dieser Entscheidung im letzten Jahr für uns alle ergeben hat.
1: Eine niedrigere Stromsteuer hatte die Bundesregierung an sich schon im vorigen Jahr zugesagt, die Stromsteuer dann aber nur für bestimmte Wirtschaftsbereiche gesenkt. Der Volkswagen-Konzern hat im dritten Quartal deutlich weniger Fahrzeuge ausgeliefert als vor einem Jahr. Weltweit waren es knapp 1,9 Millionen Autos, ein Rückgang um gut 14%. Bei der Tochter Audi brach der Absatz sogar um knapp 20% ein.
3: Der Knackpunkt ist China. Dort brachen die Auslieferungen des VW-Konzerns um fast 40% ein. Audi belasten außerdem die US-Zölle. Einen Lichtblick gibt es dagegen bei der Lastwagen- und Bussparte. Hier stieg der Absatz um gut 10%, vor allem dank der starken Nachfrage in den USA. Kräftig zulegen konnte dort der Truckhersteller International. Zu ihm gehört auch die Marke IC Bus und die baut die berühmten gelben amerikanischen Schulbusse. Thomas Pleskin, Nachrichtenredaktion.
1: Deutschlands bester Tennisprofi Alexander Zverev wird in den kommenden Wochen erstmals in seiner Karriere die Nummer 1 der Welt. Letzte minimale Restzweifel erledigten sich durch das vorzeitige Aus von Carlos Alcaraz und Ben Shelton beim ATP-Turnier in Shanghai. Damit wird Zverev spätestens zum Saisonende auf Platz 1 des Rankings stehen. Weder Alcaraz noch Shelton können an dem 29-Jährigen vorbeiziehen. Als einzigen Deutschen bei den Männern ist dies bisher Boris Becker gelungen.
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1: Ich bin David Riemer. Es ist ein Rücktritt mit Vorwürfen. Bärbel Baas nennt als einen Grund für ihren sofortigen Rückzug als Arbeitsministerin und als SPD-Chefin auch Angriffe aus der Union. Kanzler und CDU-Chef Merz weist die Vorwürfe aber zurück.
2: Baas trauert um ihre verstorbene Stieftochter. Auch SPD-Vertreter wie Klingbeil oder Schwesig nennen die jüngsten politischen Angriffe der CDU während dieser schweren Zeit unmenschlich, rücksichtslos und unanständig. Kanzler Merz kann das nicht nachvollziehen. Die CDU habe ihr Mitgefühl mit Frau Baas in den letzten 3 Wochen immer zum Ausdruck gebracht. Er sprach eher von Meinungsverschiedenheiten in der Sache. Unionspolitiker hatten Baas zuletzt kritisiert, sie würde Reformen verschleppen. Neuer Arbeitsminister wird nun der ehemalige rheinland-pfälzische Ministerpräsident Schweizer. Die SPD-Führung soll ganz neu gewählt werden. Ursula Winkler, Nachrichtenredaktion.
1: Bremen und Berlin profitieren nach Berechnungen des Instituts der deutschen Wirtschaft besonders stark vom Finanzkraftausgleich und weiteren Bundeszahlungen. Auch das Saarland und die 5 ostdeutschen Flächenländer gehören demnach zu den Profiteuren der Umverteilung. Beim Finanzkraftausgleich werden Gelder zwischen finanzstarken und finanzschwachen Bundesländern umverteilt. So soll für annähernd gleiche Lebensverhältnisse gesorgt werden. In einer Höhle auf der italienischen Mittelmeerinsel Sardinien sitzt ein Höhlenforscher tief unter der Erde fest. Nach mehr als 27 Stunden konnte der 31 Jahre alte Mann von einem Bergungsteam gerettet werden.
3: Endlich Licht und frische Luft. Der Forscher, ein Italiener, wurde sofort von Medizinern hier gecheckt und dann in ein Krankenhaus geflogen. In 10 Metern Tiefe saß er in der Falle. Es war dunkel und kalt. Ein Hangrutsch hatte den Höhleneingang komplett verschüttet. Nur im Schneckentempo konnten sich die Retter zu dem Mann vorarbeiten, räumten Steine und Geröll per Hand beiseite. Es war eine unglaubliche Aktion, sagte ein Sprecher des Bergungsteams aus Italien, Claudia Wächter.
1: Eine groß angelegte Cyberattacke hat Kühlanlagen in den Märkten von mehreren großen französischen Lebensmittelhandelsketten gestört. Den Hackern sei es gelungen, Kühl- und Gefrierschränke in den Auftaumodus umzustellen, sagte ein Sprecher der Handelsgruppe, zu der die Supermärkte Intermarché und Netto gehören. Medienberichten zufolge sollen weitere Ketten betroffen sein. Lebensmittel müssen weggeworfen werden, der Schaden könnte immens sein, die Staatsanwaltschaft ermittelt.
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